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0: Haben Sie ihn gekannt?
1: Wen?
0: Den Verstorbenen.
1: Ach so, nein.
0: Ich auch nicht. Er soll 80 gewesen sein. Gutes Alter, um sich davon zu machen, nicht?
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0: Vielleicht kennen Sie das. Sie verlassen eine frauenärztliche Untersuchung und irgendwas fühlt sich nicht richtig an. Mit dem Eindruck, nicht gut informiert worden zu sein, nicht ernst genommen, vielleicht sogar gedemütigt, wenn nicht Schlimmeres. Muss das sein? Und ab wann wird aus einer schlechten Erfahrung gynäkologische Gewalt? Für meine ersten frauenärztlichen Untersuchungen Ende der 90er Jahre wechselte ich fast jedes Semester die Praxis. Ich dachte lange, das Problem liege bei den Ärztinnen oder Ärzten oder bei mir. Erst später wurde mir klar, es hat mit dem System zu tun, mit der medizinischen Kultur. Herzlich willkommen bei Women on Air. Mein Name ist Laurence Monod. Unser Thema heute: gynäkologische Gewalt und Gewalt bei der Geburtshilfe. Eine Form geschlechtsspezifischer Gewalt, über die noch immer viel zu wenig gesprochen wird. In Frankreich werden gerade die Ergebnisse einer großen Befragung veröffentlicht. Mehr als 45% der Teilnehmerinnen berichten von Erfahrung mit entweder gynäkologischer oder geburtshilflicher Gewalt. Und Frankreich ist kein Einzelfall. Eine EU-Studie aus dem Jahr 2024 zeigt, das Problem betrifft Frauen in ganz Europa. Worüber sprechen wir? Über Eingriffe ohne informierte Einwilligung? Über demütigende Kommentare? Über unnötige medizinische Maßnahmen? Über Schmerzen, die nicht ernst genommen werden? Zum Beispiel. Im Kern geht es um Kommunikation, Einwilligung und Respekt. Darüber spreche ich zuerst mit der Wiener Sozialberaterin Cornelia Kafka, dann mit Anna Ivani vom ungarischen Verein EMMA und zuletzt mit Eva-Maria Strobel, Leiterin der Femme-Ambulance in der Klinik Ottakring. Aber zunächst besuchen wir Cornelia Kafka in ihrer Wiener Praxis. Die Lebens- und Sozialberaterin hat sich auf Schwangerschaft und Geburt spezialisiert. Mit einem feministischen Ansatz begleitet sie Frauen und Eltern.
1: Als Lebens- und Sozialberaterin begleite ich Menschen ganz grundsätzlich und meine konkrete Zielgruppe sind vor allem Frauen, Schwangere oder Frauen mit Kinderwunsch. Genau, und habe da noch zusätzliche Ausbildungen, alles was das prä- und perinatale Erleben betrifft, also alle Erfahrungen, die wir Menschen noch im Mutterleib machen und während der Geburt machen.
0: Ist es in unserer Gesellschaft besonders herausfordernd, Mutter zu werden oder schwanger zu sein?
1: Ja, es kommt auf der einen Seite natürlich auch sehr auf die individuelle Situation der Frau oder der Familie an. Grundsätzlich muss ich sagen, finde ich nicht, dass wir in einer sehr familien- und frauenfreundlichen oder auch kinderfreundlichen Welt leben. Dafür sind die Strukturen einfach zu eng und zu sehr, und die Familien sind alle sehr unter Druck, auch wirtschaftlich, aber nicht nur. Also auf der individuellen Ebene ist es herausfordernd und ja, es ist herausfordernd auch auf der strukturellen Ebene.
0: In welchen Fällen benötigen Frauen ihre Hilfe?
1: In meine Begleitung kommen Schwangere meist aus unterschiedlichen Beweggründen. Manche Schwangere haben belastende Geburtserfahrungen mit ihren ersten Kindern und wünschen sich bessere Geburten für die Folgeschwangerschaften. Das ist eine große Motivation. Ich begleite Frauen, die Verlusterfahrungen haben, also die Fehlgeburten erlebt haben, manchmal auch mehrere. Oder auch einfach familiäre Belastungen, die da sind, partnerschaftliche oder auch unruhigende Befunde oder Diagnosen, die in der Familie sind.
0: Auf Ihrer Webseite erwähnen Sie Ihren feministischen Ansatz. Wie konkretisiert sich diese feministische Perspektive in Ihrer Begleitung?
1: Meine feministische Brille habe ich eigentlich immer auf, also die vorgeburtliche pränatale Brille habe ich immer auf und auch die feministische. Das ist das, was mich, glaube ich, ausmacht. Mir ist immer ganz wichtig, die individuelle Situation von Frauen, mit denen ich hauptsächlich arbeite, in einen größeren Kontext zu stellen. Ich meine damit, dass Frauen oft mit individuellen Herausforderungen zu kämpfen haben oder Anliegen haben an die Begleitung. Wenn Frauen mit Anliegen kommen, dann arbeiten wir als psychosoziale Beraterinnen natürlich auf der individuellen Ebene und schauen uns an, wie die Situation ist und wie man sie verbessern kann oder wie man damit umgehen kann. Wenn ich jetzt aber nur auf der individuellen Ebene bleibe und nicht den strukturellen Kontext, den gesellschaftlichen Kontext dazu gebe, habe ich das Gefühl, dass wir die gesamte Verantwortung des Gelingens und Scheiterns an die Frauen abgeben.
0: In unserem Austausch vor dem Interview haben Sie mir gesagt, Sie freuen sich, dass das Tabu in den Fokus rückt. Was wird genau tabuisiert? Ist das, dass Schwangerschaft und Mutterwerden Herausforderungen sind? Oder ist das die gynäkologische Gewalt? Wo sind die Tabus?
1: Das Tabuthema oder das Tabu, das ich gerne brechen möchte, gemeinsam mit Ihnen heute vielleicht ein Stück weit, ist das Thema Gewalt in der Geburtshilfe. Also das ist etwas, wo eigentlich niemand drüber sprechen möchte. Die Frauen nicht, weil sie beschämt sind und es manchmal auch gar nicht verstehen und nicht begreifen oder auch nicht erkennen. Und natürlich ist das im medizinischen Bereich ein sehr schwieriges Thema, sowas anzusprechen.
0: Betreuen Sie viele Frauen, die eben Opfer von unterschiedlichen Formen gynäkologischer Gewalt geworden sind?
1: Also wenn Frauen zu mir kommen, zum Beispiel eben, wenn sie eine Folgeschwangerschaft haben nach einer Geburt, die möglicherweise traumatisch oder zumindest sehr belastet war, und sie mir dann erzählen, was bei der ersten Geburt alles passiert ist, dann bekomme ich diese Geschichten mit. Und im Eltern-Kind-Zentrum Nanaia gibt es da eine große Expertise, auch was Geburtsaufarbeitung betrifft. Natürlich auch Geburtsvorbereitung, um die Frauen möglichst zu empowern, wenn sie in eine Geburt gehen.
0: Wenn eine Patientin zu Ihnen kommt und Ihnen sagt, ja, das habe ich, also diese Art gynäkologische Gewalt habe ich erlebt, gibt es Ratschläge, dass sie jetzt einen anderen Umgang mit den Ärzten hat von Ihnen?
1: Ja, da muss man ein bisschen unterscheiden. Also Frauen, die mir Geburtsgeschichten erzählen, bezeichnen das nicht unbedingt als Gewalt, weil das so normal erscheint. Das ist halt eben so. Geburt ist nun mal so. Ja? Und da ein bisschen aufzuklären und zu sagen, nein, das hat per se mit einem Geburtsgeschehen nichts zu tun. Medizinische Interventionen sollten angekündigt, besprochen werden. Also auch während einer Geburt hat die Frau vollstes Recht auf Selbstbestimmung und Entscheidungsfreiheit. Es ist ein Ausnahmezustand, in dem die Frau ist. Die Frau ist ja fokussiert auf sich, auf ihren Körper, bestenfalls auch auf das Baby. Und bei der Geburt geht es darum, aufzumachen, alles aufzumachen. Das meine ich sowohl körperlich als auch seelisch. Also da geht es um Psyche und Füße. Macht hier auf. Das heißt, die Frauen müssen ein Stück weit ihren Schutz aufgeben, ja, um sich auf die Geburt einzulassen. In dieser Situation ist es dann natürlich praktisch unmöglich, eigentlich mit in Diskussion zu gehen oder sich gegen Interventionen aufzulehnen, weil die Frau eigentlich gerade auf einer ganz anderen Ebene ist. Also das ist so das Schwierige in meinen Augen. Also damit die Frauen erzählen, was passiert ist, und im Zuge des Gesprächs ist oft klar, wie sehr sie das oft jahrelang belastet, und spätestens eben bei der nächsten Schwangerschaft kommt alles wieder hoch und es ist diese Folgeschwangerschaft dann ebenfalls belastet.
0: Was passiert am häufigsten? Ist das, dass Ärzte Akten performieren, worüber sie nicht genug informieren? Was sind die meisten Fälle von Gewalt in Österreich, also gynäkologische oder obstetrische Gewalt? Was passiert am meisten?
1: Also vielleicht darf ich es auch da jetzt mal kurz in einen größeren Kontext stellen. Wir wissen ja, und die Medienberichte sind voll, und immer mehr Frauen in unserer Gesellschaft berichten über ihre Gewalterfahrungen, über ihre Missbrauchserfahrungen, über Machtverhältnisse, die missbraucht werden. Und es durchzieht alle Bereiche des Lebens. Es gibt keinen Bereich, der uns beiden, glaube ich, jetzt einfallen würde, wo man sagt, dort kommt Gewalt an Frauen nicht vor. Ich weiß nicht, ob Ihnen einer einfällt. Mir fällt es gerade keiner ein. Und das heißt natürlich, dass wir auch hinschauen müssen, dass das natürlich auch Thema ganz allgemein in der medizinischen Behandlung ist. Ich weiß schon, jetzt werden viele sagen, nein, das sind nur Ausnahmen und so weiter. Das ist das, was wir ja dann immer hören. Und ich habe keine Zahlen, Daten, Fakten. Ich kann nur das wiedergeben, was wir mit Frauen von Frauen hören. Wenn wir jetzt davon ausgehen müssen, dass es keinen Bereich gibt, in dem nicht eine Frau potenziell auch von Gewalt betroffen sein könnte, dann ist die Geburtshilfe natürlich da auch dabei. So, warum sollte es genau dort nicht so sein? Was sind das jetzt für Gewalterfahrungen? Auch da müssen wir unterscheiden zwischen physischen, psychischen und strukturellen. Medizinische Interventionen, die ohne Einverständnis, ohne Ankündigung, ohne es zu besprechen, über die Frau hinweg durchgeführt werden, können sich extrem gewaltvoll anfühlen. Eine Intervention muss immer angekündigt werden und es muss auch in einem Geburtsverlauf, der möglicherweise, in den meisten Fällen ist das nicht so oder oft ist es ja nicht so, aber selbst wenn es schnell gehen muss, muss man sich eine kurze Zustimmung holen, mit der Frau reden. Ich mache das jetzt. Eine Intervention, die häufig von Frauen berichtet wird, ist zum Beispiel das sogenannte Kristellern. Kristellern bedeutet, dass sich entweder die Hebamme, der Arzt, jemand aus dem medizinischen Team auf dem Gebärmutterdach, also auf der Oberseite des Bauches der Schwangeren, mit großem Druck die Wehentätigkeit quasi unterstützen soll, um das Kind aus dem Geburtskanal zu drücken. Dieses Kristellern höre ich wirklich oft von Frauen, dass das passiert ist. Die Frauen haben dann blaue Bäuche teilweise danach. Sie sind geschockt, es bleibt ihnen die Luft weg. Ganz oft wird es nicht angekündigt oder verharmlost. Ich helfe mal kurz mit oder ich drücke mal ein bisschen mit. Und in Wahrheit ist da oft ein sehr, sehr großer Druck dahinter. Und das ist zum Beispiel auch eine Intervention, die medizinisch auch umstritten ist. Es gibt Länder, wo das verboten ist. Die WHO ist da auch sehr skeptisch und sagt eigentlich nein, sollte man nicht dürfen. Übergriffig empfunden und oft auch nicht wirklich notwendig sind zahlreiche Vaginaluntersuchungen während des Geburtsgeschehens. Es gibt Anschreien, Beleidigen, Beschämen. Es gibt sogar Berichte von Frauen, die während der Geburt Ohrfeigen bekommen, also geschlagen werden. Das ist ja wohl keine medizinische Intervention. Das alles passiert und dass Frauen überhaupt darüber sprechen, ist ganz schwierig, weil sie eben so beschämt sind. Andere Dinge, die passieren, sind Abwertungen, Beleidigungen. Also auch der weibliche Körper wird bewertet, abgewertet in Nebensätzen wie ja, mit dem Busen wird das Stillen schwierig werden. Sie haben ja ein Kind gemacht, jetzt muss es halt auch raus. Solche Sätze fallen. Und strukturelle Gewalt, ein Beispiel dafür sind natürlich, ja, Krankenhäuser, Spitäler haben einen wirtschaftlichen Druck. Ganz klar, sie haben einen personellen Druck und auch einen räumlichen Druck ganz oft. Also die Ressourcen sind einfach knapp. Medizinische Interventionen werden anders verrechnet, als wenn eine Geburt ohne Intervention verläuft. Es gibt einen gewissen Auftrag zu handeln und nicht nur die Geburt zu begleiten. Dann gibt es den wirtschaftlichen Druck, zu wenig Personal, mehrere Hebammen, die eine Frau betreuen, weil Personalwechsel, Schichtwechsel. Auf der anderen Seite eine Hebamme, die mehrere Frauen gleichzeitig betreuen muss. Ja, wie soll das gehen, wenn beide gleichzeitig in der Austreibungsphase sind, also das Baby jetzt gleichzeitig kommt, das kann sie nicht managen. Also da muss sie irgendwie sich was einfallen lassen, damit die Babys bitte hintereinander kommen und nicht, wenn sie drei Geburten gleichzeitig betreut, alle gleichzeitig. Und natürlich kommt es dann vor, auch das hören wir vermehrt, dass Gebärende alleingelassen werden. Also wo die Begleitung einfach fehlt, ja, und das auch sehr verunsichernd ist. Und auch räumlich zum Beispiel, also dass nicht ausreichend Platz ist für mehrere Gebärende gleichzeitig.
0: Gibt es einen Fall, in dem Sie sich wirklich gefreut haben, einer Patientin geholfen zu haben, entweder ein Trauma zu überwinden oder eine schwierige Situation zu bewältigen?
1: Also ganz generell muss ich sagen, was Frauen hilft, ist, darüber zu sprechen. Das kann im Einzelsetting sehr gut sein, das heißt, wenn man Frauen begleitet in der Aufarbeitung der Geburt. Ich kann aber auch sehr empfehlen, dass Frauen sich da eben ans Nanaya im 7. Bezirk wenden. Es gibt dort wunderbare Geburtsaufarbeitungsgruppen. Ich glaube, dass das wichtig ist, damit Frauen eben sehen, es ist kein Einzelschicksal, sondern wir haben eben ein strukturelles Problem. Das miteinander zu teilen, Geburtsgeschichten zu erzählen, ist extrem wichtig. Also das darüber sprechen, ist das, was tatsächlich hilft in der Verarbeitung des Geschehenen.
0: Ein Wort zu Nananya, das ist ein Verein, der Frauen hilft. Können Sie mehr darüber sagen?
1: Das Nananya gibt es, glaube ich, schon mindestens 45 Jahre, ist ein gemeinnütziger Verein in Wien im 7. Bezirk, ein Eltern-Kind-Zentrum und ein Zentrum für Schwangerschaft, Geburt und das Leben mit Babys. Und vom Kinderwunsch bis eben etwa zum zweiten Geburtstag, egal welches Thema da kommt, ist man im Nanaya wunderbar aufgehoben. Wichtig vielleicht noch, es gibt noch andere Möglichkeiten, nicht alle sind in Wien, nicht alle haben die Möglichkeit, ja, ins Nanaya zu kommen. Das heißt, es gibt für alle Menschen, nicht nur in der Geburtshilfe, aber für alle, die mit der medizinischen Behandlung nicht zufrieden sind, Fragen haben, ob das denn seine Richtigkeit und ob das rechtens ist, auch die Patientenanwaltschaft. Das heißt, eigentlich wäre es wünschenswert, dass diese Fälle auch dort landen. Das ist natürlich herausfordernd, denn ja, wie gesagt, ein schwieriges Thema. Es gibt dann aber auch noch das Hilfetelefon in ganz Österreich, Hilfetelefon schwierige Geburt. Auch dort kann man mal anrufen und auch einfach anonym über das Geburtsgeschehen sprechen. Und da ist immer jemand da, der zuhört und auch die Dinge glaubt. Denn ganz, ganz oft ist es ja so, dass den Frauen nicht geglaubt wird oder dass sie gesagt bekommen, naja, Hauptsache dein Kind ist gesund. Übrigens, denn nachdem ich ja viel im Vorgeburtlichen arbeite mit den Schwangeren, wenn eine Frau während der Geburt belastet ist, Gewalterfahrungen hat oder auch schwierige Interventionen, die sie nicht nachvollziehen kann, belastet das nicht nur die Frau, sondern ganz stark auch das Baby, das gerade auf die Welt kommt. Auch das Baby nimmt diese Erfahrung mit, wie die Geburt möglicherweise unterbrochen wird, was da draußen für ein Stress ist. Die Stresshormone der Mutter gehen natürlich, bekommt das Baby mit im kindlichen Organismus. Auch der Vater ist natürlich, oder die Begleitperson, je nachdem, ist betroffen, auch schockiert oft über das, was da gerade passiert. Es wird viel auch mit Angst gearbeitet, muss man auch sagen, dass Druck ausgeübt wird, weil ja einfach Angst gemacht wird. Ja? Und es geht natürlich um das Kind, das gerade auf die Welt kommt. Und da ist Angst natürlich ein großes Thema. Was wir in der Arbeit dann auch erleben, ist, dass die Bindung zwischen Mutter und Kind auf jeden Fall einen großen Schaden nimmt, wenn so etwas passiert. Und dann muss die Mutter wieder ins Gleichgewicht kommen und auch das Baby braucht lange, wenn es gut begleitet ist, das aufzuarbeiten. Das Problem ist, dass meistens beide nicht betreut sind und am wenigsten das Baby.
0: Eine letzte Frage. Wie könnte man das medizinische oder das soziale System verbessern?
1: Eine sehr schwierige Frage. Da bin ich vielleicht auch nicht die richtige Ansprechpartnerin. Also was ich mir wünschen würde oder die Forderung eigentlich ist, dass jede Frau, die schwanger ist oder die in eine Geburt geht, die bestmögliche medizinische Behandlung bekommt. Und damit meine ich auch eine adäquate Sprache, Ankündigung von Interventionen, Aufklärung, Zeit, Selbstbestimmung, alles, was da dazugehört. Und etwas, was Hebammen sehr stark fordern, ist eine 1:1-Betreuung von Schwangeren. Das heißt, dass eine Schwangere eine Hebamme während des Geburtsprozesses an ihrer Seite hat, die den Verlauf kennt, wo ein Vertrauensverhältnis entsteht, wo man gemeinsam quasi durch diese Geburt geht. Das ist zwar möglich, allerdings nur, wenn man das Geld dafür hat. Ja, das heißt, Menschen, die sich das leisten können, können sich Hebammen als Privatleistung, als begleitende Hebamme eben in der Geburt suchen. Aber eigentlich darf das keine Frage des Geldbeutels sein, sondern das muss Standard werden.

Das war der zweite Teil von Xinskas Song »Ich bin diejenige, die nicht gut ist«. Zurück nach Wien. Die Klinik Otakrin

0: der Klinik, also auf der GYN, sind wir direkt vor Ort. Und das Konzept ist dieses, dass wir als Psychologinnen zu den Frauen im Wochenbett an die Betten gehen und die Frauen in der Klinik an den Betten erreichen und Kontakt aufnehmen. Einerseits, wenn es pathologische Geburten gab, dann werden wir zu einem Kriseninterventionsgespräch gesucht. Aber das Ursprungskonzept ist, dass wir sagen, die Frauen gehen nicht allein, also die Brücke zwischen dem stationären und ambulanten Bereich eigentlich zu schlagen. Ja? Dass die Frauen nach der Geburt nicht nach Hause gehen und dann zu Hause sitzen und eine postpartale Depression zum Beispiel entwickeln. Und ja, also ein Tabuthema, sich schämen und eigentlich nicht wissen, an wen sie sich wenden sollen. Wir sind viel auf der Station direkt und dann kommen die Frauen ambulant und wir machen unsere psychologischen Beratungen. Und da kommen sie halt mit unterschiedlichen Themen, eben wie mit traumatisch erlebte Geburten, Ängste in der Schwangerschaft, Ängste vor einer Folge, Geburt, postpartale Depression etc.
1: Beratungen kann man in anderen Sprachen als Deutsch erhalten.
0: Hier in der Klinik Otterkring haben wir, glaube ich, ich weiß nicht die genauen Zahlen, aber es waren sicherlich so 70% eigentlich Frauen mit Migrationshintergrund, mit einer anderen Erstsprache. Das FEM generell und hier in der Elternambulanz, wir haben Erstsprachen, also Psychologinnen, wir sind ein Team von 8 Psychologinnen und Psychotherapeutinnen und bieten wirklich in Erstsprache, also ohne Dolmetsch, Arabisch, Russisch, Ukrainisch, Bosnisch-Serbokratisch, Englisch, Polnisch, Türkisch und Deutsch. Das ist uns auch ganz wichtig, dass es nicht nur, dass es halt auch kulturspezifisch ist. Also, dass es nicht nur mit Dolmetsch ist, sondern dass es einfach auch gerade rund um die Geburt, es einfach je nach Kultur auch ganz spezifische Rituale halt einfach. Und das macht schon einen Unterschied, ob ich jetzt, auch wenn die türkischsprachige Frau Deutsch spricht, ja, es ist ein Unterschied, ob die Selia natürlich beratet oder ich. Also, das ist so unser Konzept, dass wir das versuchen eigentlich abzudecken.
1: Arbeiten Sie auch mit dem medizinischen Personal?
0: Ganz eng, also wir sind im engen Austausch mit den Hebammen, mit den Ärztinnen, der Sozialarbeiterin. Ich glaube, das ist genau das, was extrem wichtig ist, dass man so ein multiprofessionelles Team hat, damit man die Frauen dann eigentlich, dass es so ein Netz ist, wo man sagt, man kann sich gut die Frau auffangen. Also ganz wichtig, ja, oder auch mit den frühen Hilfen, das ist so eine Institution, wo wir sagen, ja, da kann man weitervermitteln. Also wir sehen uns auch manchmal so als Drehscheibe, was braucht die Frau jetzt? Es sind helfende Hände, weil sie ganz allein hier in Österreich ist, ja, und keine Familie hat oder keinen Support. Ist Gewalt in der Beziehung? Gab es bereits Gewaltserfahrungen?
1: Das heißt, Sie sind sozusagen ein Service der Klinik?
0: Wir sind jeden Morgen um 8 Uhr, ist eine Dienstübergabe, da ist die Kollegin jetzt drüben. Und da haben die Ärztinnen und die Hebammen praktisch die Dienstübergabe. Und da werden pathologische Dinge einfach auch besprochen, Geburten, Kindesabnahmen etc. Und da sind wir dabei und dann gehen wir spezifisch halt zu den Frauen, wo wir hin müssen und feedbacken dann wieder den Hebammen. Also wir sind direkt im System eigentlich.
1: Die Patientinnen, die zu Ihnen kommen, sie sind auch immer Patientinnen eher in der Klinik?
0: Also es kann eigentlich jede Frau kommen aus ganz Wien. Natürlich ist viele Frauen kommen aus der Klinik Otterkring und werden uns zugewiesen. Das ist natürlich unsere Homebase. Aber wir sind auch gut vernetzt in Wien und andere Beratungsstellen, Sozialarbeiterinnen, andere Kliniken. Also nein, jede Frau kann einfach, es ist kostenlos. Man braucht keine E-Card, ist anonym. Man kann einfach anrufen. Ja, natürlich kann es einfach sein, dass man nicht sofort einen Termin kriegt. Aber sonst ist es eigentlich sehr niederschwellig. Man kann anonym kommen, auch keine E-Card, das ist für viele Frauen auch wichtig, dass es der Partner nicht mitbekommt vielleicht oder so, dass die Anonymität wirklich voll gewahrt wird.
1: Es gibt eine Studie aus dem Jahr 2024, eine EU-Studie über Gewalt in der Geburtshilfe und in der Gynäkologie. Und da werden die meisten Akten von Gewalt gelistet. Und das sind zum Beispiel Eingriffe ohne Zustimmung oder respektlose Kommunikation, Demütigungen und unnötige medizinische Maßnahmen. Was sagen Ihnen die Frauen, die hier kommen?
0: Das sind die Anliegen, ja. Also wenn wir von der geburtshilflichen Gewalt sprechen, sage ich jetzt mal, da geht es nicht immer nur um körperliche Übergriffe, ja, um Grenzüberschreitungen, sondern einfach, es sind ganz viele unterschiedliche Ebenen. Wir sagen jetzt von der körperlichen Gewalt hin bis zur verbalen, psychologischen, emotionalen Gewalt und zur Diskriminierung auch, zur strukturellen Gewalt. Was aber all diese Gewaltformen oder was alle Frauen einfach schildern, das ist halt so ein Ohnmachtsgefühl war, das sie erlebt haben. Dass sie nicht in ihrer Selbstbestimmung waren und dass sie nicht mitentscheiden konnten, weil auch oft einfach die Info nicht gegeben worden ist. Das sind so Dinge wie, dass die Wehen eingeleitet worden sind und sie aber nicht informiert oder gefragt worden ist. Ja? Und vielleicht sind auch medizinische Eingriffe notwendig, dass man die tut. Nur, was die Frauen meinen, ich bin nicht gefragt worden, bin nicht informiert worden. Und das ist der wichtige Punkt. Weil ich bin jetzt auch keine Ärztin, aber ich denke mir, es geht einfach um diese, da geht es um einzusetzen manchmal, also diese Aufklärung. Die Aufklärung, nicht auch in Fachterminis zu sprechen. Also Frauen sagen auch, ja, ich bin da gelegen und zwei haben sich unterhalten in Fachtermini über mich und ich wusste nicht, ist das jetzt eine Bedrohung, passt eh alles. Ja, ich konnte die Situation einfach überhaupt nicht einschätzen und einordnen. Bei verbalen Äußerungen ist es auch, das sind manchmal einfach auch nur so, ja, dass sie nicht ernst genommen werden und abwertende Kommentare manchmal, ja, also auch so ins lächerlich machen, so stellen sie sich nicht so an. Das ist vielleicht kein schlimmer Satz, aber es macht was, ja, so Schuldgefühle, so ein ich bin eine Versagerin, ich kann nicht mehr, ja, der Geburtsprozess dauert schon Stunden und ich habe keine Kraft mehr und dann sagt mir, jetzt stell dich nicht so an, wir machen seit Frauen seit tausenden von Jahren. Kleine Sätze, das nagt dann lange an den Frauen noch, dass sie schuld sind, dass da vielleicht es zu Komplikationen gekommen ist.
1: Wenn Ihnen eine Frau so etwas sagt, also dass sie sich gedemütigt fühlt durch die Behandlung des Personals, was sagen Sie ihr?
0: Das Wichtige ist einmal, dass man den Frauen zuhört, dass man sie sieht. Also ich glaube, den betroffenen Frauen geht es gar nicht immer um ich verklage wen, ich will Geld oder sowas, sondern es geht um, ich will gehört werden, ich will meine Geschichte erzählen, ich will, dass mir wer zuhört und ich will vielleicht auch Gerechtigkeit. Und ich glaube, das ist auch ganz wichtig, damit man es gut in seine Autobiografie gut integrieren kann. Und manche Sachen kann man auch klären, ja, wo wir auch sagen, ja, wie das damals die Ärztin gemeint hat oder sowas, also um Puzzlestücke zusammenzusetzen, damit die Frau für sich auch korrigieren kann, ich bin nicht schuld. Ich glaube, es geht darum, einfach das gut aufzuarbeiten, durchzugehen. Es geht auch manchmal um, es gibt diesen Roses Revolution Day, 25.11. Manchmal ist das einfach auch ganz wichtig für die Frauen. Also da können Frauen einfach eine Rose als Akt vor Kreissäle oder vor auf Stationen hinlegen mit einem Brief oder sowas, ihre Geburtsgeschichte. Und das ist auch manchmal einfach ein wichtiger Punkt, so um gesehen zu werden. Rose Revolution Day. Das ist am 25.11. Und das ist ein Tag, wo man Rosen zu Kreissälen oder an bestimmte Orte legen kann, wo eben das Geburtserlebnis eben, wo man Gewalt erfahren hat oder es respektlos empfunden hat. Und viele Frauen machen das so als Akt eben, wo wir gesagt haben, dass sie gesehen werden und legen eine Rose hin mit oft einem Brief des Geburtserlebnisses, ihre Geschichte. Manche posten das dann auch auf, mittlerweile halt online auf Instagram mit Hashtag Roses Revolution Day. Und manchmal ist es auch einfach nur für sich selbst so eine Versöhnung. Ich habe es platziert, ich habe es, also dieses Sichtbarmachen, genau. Mir hat mal eine Hebamme erzählt, sie hat auch eine Rose hingelegt, um ein Zeichen zu setzen für strukturelle Gewalt. Also, dass die Rahmenbedingungen einfach nicht passen, dass einfach Personalmangel ist und Zeitdruck ist und vielleicht das medizinische Personal 5 Frauen zugleich betreuen muss und die Frauen dann vielleicht auch teilweise alleine lassen müssen. Generell geht es uns natürlich schon eigentlich, die Frauen selbst darauf vorzubereiten, ja, und zu empowern und mit ihnen zu besprechen, was brauchen sie, wenn es hektisch wird? Was benötigen sie, wenn sie alleingelassen werden? Was tun sie dann? Sie so ein bisschen zu stärken, sagt es, ja, oder was braucht sie von eurer Betreuungs- oder Begleitperson, ja, dass man die auch ins Boot holt und sagt, wenn ein Notkaiserschnitt ist, bitte kümmere dich, schau aktiv, wo ist das Baby? Schau, wenn ich aufwache, dass ich gleich informiert werde. Da habe ich auch eine Patientin mal gehabt, die hat gesagt, ich bin dann aufgewacht von einer Narkose und es war nicht lange, aber es kommt natürlich für Stunden vor. Ich habe gesagt, ich konnte die Situation null einschätzen, wie es meinem Baby geht. Ob alles gut ist und es ein Notkaiserschnitt war. Diese paar Minuten, hat sie gemeint, war so ein Kontrollverlust und so schlimm, dass also einfach zu schauen, wir spielen einfach die Situationen durch, was braucht sie, was würde gut tun.
2: Es ist wahrscheinlich für Frauen schwierig, sofort zu erkennen, dass sie etwas unangenehm erlebt haben oder nicht passendes erlebt haben.
0: Total, also die Frauen, das ist so ein diffuses Gefühl und eigentlich oft ist es so, dass sie es intern attribuieren. Ja, ich habe da etwas falsch gemacht, ich habe versagt und viele Frauen kommen und sagen so, das war ganz schrecklich, die Geburt für mich, weil ich habe da keine Kraft mehr gehabt etc. Wo es dann schon auch, und das hilft einfach auch schon oft, das Ganze einfach auseinander zu glauben und zu sagen, nein, das waren Grenzüberschreitungen. Sie können ja nichts dafür. Das war nicht in Ordnung. Hätte nicht sein dürfen. Aber das war nicht voll ihre Verantwortung. Sie waren nicht die Schuldige. Also ihnen einfach auch, den Frauen einfach so, dass es so intern attribuiert wird.
1: Beobachten Sie eine Änderung in der medizinischen Kultur, wie man mit Patientinnen umgeht?
0: Es sind natürlich viel mehr Frauen einfach mit Migrationshintergrund. Wir sind auch bei der Geburtsanmeldung dabei. Da können wir die Frauen erreichen, wir sind schon etwas früher auch. Und da können wir dann schauen, was wir mit ihnen gleich arbeiten. Das ist wichtig, dass die bald Hilfe bekommen, weil sonst kann sich einfach eine postpartale Depression, die kann man gut behandeln. Aber wenn die unbehandelt bleibt, dann kann sich die einfach chronifizieren und dann bis zu einer posttraumatischen Psychose einfach auch entwickeln. Und das soll es nicht sein. Deswegen ist es so wichtig, dass wir sagen, ja, es ist gut, dass wir die Frauen wirklich bald erreichen. Also das kann ich nur sagen, uns ist es immer ganz wichtig, sich schnell Hilfe zu holen, lieber einmal zu viel. Und es ist nur ein Gespräch und manchmal ist es ein längerer Prozess dann. Aber dass man es gut behandeln kann und dass man nicht alleine da durch muss.
1: Ob in Ungarn oder in Österreich, die Erfahrungen sind ähnlich. Gewalt beginnt oft damit, dass Frauen nicht gehört werden. Wie die Lebens- und Sozialberaterin Cornelia Kafka beschreibt, fühlt man sich bei gynäkologischen Untersuchungen und erst recht im beängstigenden Moment der Geburt extrem verletzlich. Alles wird geöffnet, Körper und Psyche. Das trifft vulnerable Gruppen umso stärker. Aus diesem Grund bildet der ungarische Verein EMA Roma Dulas aus. In Wien begleitet die Femme Ambulance Frauen mit psychologischer Unterstützung, wenn möglich, in ihrer Muttersprache. Dass ein solcher Service direkt in einer Klinik angeboten wird, ist allerdings die Ausnahme. Unterstützung erhalten Frauen in Wien auch beim Verein Nanania und österreichweit über die Hotline Schwierige Geburt. Frauen zuhören, informieren, Vertrauen schaffen, das sind die Schlüsselwörter. Nichts, nicht einmal eine Routineuntersuchung, sollte ohne Aufklärung und ohne die ausdrückliche Einwilligung der Patientin durchgeführt werden. Untersuchungen sollten keine Angst auslösen, sondern Sicherheit geben. Wenn ich damals Antworten auf meine Fragen bekommen hätte, hätte ich wohl nicht so oft die Praxis gewechselt. Sie hörten Woman on Air. Vielen Dank fürs Zuhören.
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Hitze, Segen oder Fluch? Claudia Zallauer begrüßt Sie zur literarischen Matinee. Heute, am 2. August 2026, mit diesem Thema. Am möglicherweise heißesten Tag in Österreich, seit es Messungen gibt. Die Dürre hatte den Fliegen den Sommer über ein reichhaltiges Angebot beschert. Sie fanden starre Augen und klebrige Wunden, wenn die Farmer von Kibara wieder einmal ihre Gewehre auf abgemagertes Vieh richten mussten. Kein Regen hieß kein Futter. Und kein Futter bedeutete harte Entscheidungen in einer Gegend, die Tag für Tag unter einem sengenden Himmel flirrte. Unzweifelhaft die schlimmste Trockenheit seit 100 Jahren. Wenigstens die Schmeißfliegen waren zufrieden. Doch an diesem Tag waren ihre Funde ungewöhnlich. Der Körper auf der Lichtung war der frischeste. Die Fliegen brauchten ein wenig länger, um die beiden anderen im Farmhaus zu entdecken, obwohl die Haustür einladend offen stand. Diejenigen, die sich von dem ersten Angebot in der Diele noch weiter vorwagten, wurden mit einem weiteren Fund im Schlafzimmer belohnt. Der Körper war zwar noch kleiner, aber von weniger Rivalen umschwärmt. Die Fliegen waren die ersten vor Ort. Das Blut stockte dunkel auf Fliesen und Teppichboden. Draußen hing noch immer die Wäsche an der Spinne. Knochentrocken und steif von der Sonne. So beginnt der Thriller The Dry, die Hitze. Das war der Debütroman der australischen Autorin Jane Harper aus dem Jahr 2016. Die Hitze der Sonne geht über in die Hitze der Auseinandersetzungen zwischen den Nachbarn der Toten. Das sind Luke, seine Frau Karen, ihr Sohn Billy. Die Farmer sprechen von erweitertem Suizid. Doch Lukes Jugendfreund Aaron Falk, der nach 20 Jahren zu Lukes Begräbnis nach Kibara zurückkommt, ist davon nicht überzeugt. Ebenso wie der ermittelnde Sergeant Racco. Die Ermittlungen reißen alte Wunden auf. Die Atmosphäre in der Stadt heizt sich ungemütlich auf. Er wandte sich vom Fenster ab, dachte daran, wie die Rauheit des Lebens hier sich in den von Kinderhand gemalten Bildern niedergeschlagen hatte, die er in der Schule gesehen hatte. Traurige Gesichter und braune Landschaften. Billy Hadlers Bilder waren fröhlicher gewesen, dachte Falk. Er hatte die Familie rund um das Farmhaus verteilt, bunt und aus steif getrockneter Farbe. Immerhin war Billy im Unterschied zu einigen anderen Kindern nicht traurig gewesen, dachte Falk. Was hätte er über die Absurdität gelacht? Billy war tot, aber wenigstens war er nicht traurig gewesen. Bis zum Ende. Am Ende musste er Todesangst gehabt haben. Falk versuchte zum 100. Mal sich vorzustellen, wie Luke Jagd auf seinen eigenen Sohn machte. Er konnte die Szene vor seinem geistigen Auge heraufbeschwören, aber sie war verschwommen und weigerte sich, Konturen anzunehmen.

Jason Mraz, Love for a Child. Wir wenden uns der Hitze des 19. Jahrhunderts zu. Die Hitze ist hier wieder kolossal. So der Titel eines Bandes mit Reiseschilderungen von Diplomaten. Dieser Titel ist zugleich der Titel der Reiseschilderungen des Diplomaten James Kimmel Sampson im K&K Auswärtigen Dienst. Er begleitete den neu ernannten K&K Gesandten im Jahr 1888 nach Bangkok. Die Delegation war mit dem Lloyd-Dampfer Poseidon von Suez nach Bombay unterwegs. Am 1. Dezember 1888 schreibt der Diplomat James Sampson: Das Rote Meer rechtfertigt seinen Ruf. Es ist wirklich warm. Schon 32 Grad im Schatten. Das Anziehen zum Speisen ist schon eine Fron. Und der Gesandte ist so korrekt. Meine Kabine ist die erste bei der Treppe an der Backbordseite, also mit Morgensonne, groß, bequem und verhältnismäßig kühl. Die mir anfangs unangenehm aufgefallene pyramidale Härte des Bettes ist mir jetzt erklärlich. Bei dieser Hitze könnte man auf einer weichen Matratze gar nicht schlafen. Am 2. Dezember gibt es anlässlich des 40-jährigen Regierungsjubiläums des Kaisers ein Dinner. Die Österreicher erscheinen im Frack mit Orden. Die Stimmung ist gehoben, Zitat, dies bei angenehmen Temperaturen von 35 Grad in dem Speisesaale. Und weiter, bei Nacht ist die Hitze in den Kabinen unerträglich. Ich schleppe meine Matratze auf das obere Deck, wo es erträglicher ist, und entdecke, dass viele andere auch so klug waren. Am 3. Dezember geht es weiter mit der Hitze, Zitat. Hohe See mit kurzen, unangenehmen Wellen. Wir machen kaum 10 Knoten in der Stunde. Trotzdem 36 Grad Celsius, in der Kabine 38 Grad. Das ist schon nicht zum Aushalten. Alles schwitzt und stöhnt und jammert. Am 5. Dezember legt die Poseidon im Hafen von Aden an. Zitat: Die Hitze hier ist wieder kolossal. 38 Grad im Schatten, wie den Aden der heißeste Fleck der ganzen Erde sein soll. Und 2,5 Jahre hat es nicht geregnet. Und am 8. Dezember meldet James Sampson: Noch immer 34 Grad in der Kabine, also furchtbar. In Bombay soll es aber viel wärmer sein, dazu Tausende von Moskitos. Die Aussicht ist wahrhaft rührend. Fast alle Männer schlafen auf Deck, sogar der Gesandte, den habe ich nachts im Spielsalon entdeckt. Mrs. Mackenzie hat sich vom Schiffszimmermann einen sehr praktischen Windfang machen lassen, der an ihrem Fenster angebracht ist. Die Reiseschilderungen des Diplomaten enden am 19. Dezember. Er genießt nach gehetzten Tagen in Bombay wieder die Fahrt auf seinem alten Schiff, der Poseidon. Auch eine Frau aus Kaschmir ist mit an Bord. Sie berichtet von Hirschjagden im tiefen Schnee, erregt dadurch den Neid der anderen Passagiere. Immerhin gibt es immer noch 32 Grad im Schatten.

Lorraine McKennitt mit Marco Polo, einem Reisenden aus dem 13. Jahrhundert. Sie hören die literarische Matinee, heute passenderweise zum Thema Hitze. In dem Band »Die Hitze ist hier wieder kolossal«, herausgegeben von Rudolf Axner, geht es um die Hitze, unter der K&K-Diplomaten und Konsuln auf ihren Dienstreisen fern der Heimat zu leiden hatten. Schilderungen von 42 Reisen sind hier versammelt. Freilich, es geht nicht nur um die Hitze. Es geht darum, welche Dampfer vorzuziehen seien, die französischen oder doch die von Lloyd, um unmögliche Zugsgarnituren mit zerschlagenen Fensterscheiben und um Ritte auf Maultieren. Zwei Reiseschilderungen stammen von Frauen, von Ehefrauen. Paula von Rosthorn begleitete 1896 ihren Mann Arthur von Rosthorn als Legationssekretär der K&K-Gesandtschaft in Peking zugeteilt und beschrieb die gemeinsame Reise von Shanghai nach Peking. Die zweite Schilderung stammt von Marie Gräfin Trautmannsdorff vom 17. August 1914. Es war eine abenteuerliche Reise, nicht in die Ferne, nein, nach Hause, nach Wien. Mit der am 12. August erfolgten Kriegserklärung Großbritanniens an Österreich-Ungarn war das Ende der K&K-Botschaft in London gekommen. Die britische Regierung stellte Schiffe zur Abreise nach Genua zur Verfügung. Unter den K&K-Diplomaten befand sich auch der Legationsrat Graf zu Trautmannsdorff, der Mann von Gräfin Trautmannsdorff. Wohin die jeweiligen Reisen gingen, bestimmte der Kaiser. Die Kosten wurden von Amts wegen getragen. Die Reisenden erhielten einen Diplomatenpass, ein heiß begehrtes Reisedokument.

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Wir bleiben in Österreich und bei einem Legationsrat, dem aus Jörg Mautes Roman Die große Hitze oder Die Rettung Österreichs durch den Legationsrat Dr. Tuzzi. Mit ihm beginnt das erste Hauptkapitel. Es gehört zu den Eigentümlichkeiten der Bewohner der Bundeshauptstadt Wien, sich vor 9 Uhr morgens ausgesprochen mies zu fühlen. Aber der dem Interministeriellen Komitee für Sonderfragen zugeteilte Legationsrat Dr. Tuzzi fühlte sich an diesem Aprilmorgen ganz besonders mies. Seit nunmehr 32 Monaten hatte man in Österreich keinerlei Niederschläge mehr und nur in Höhen über 1500 Meter Temperaturen unter dem Nullpunkt registriert. Selbst in den Wintern zeigten die Thermometer selten weniger als 15 Grad. Unabhängig von der Jahreszeit war es warm bis heiß. Die Luftfeuchtigkeit minimal, der Luftdruck tief unter dem 100-jährigen Durchschnitt, der Himmel meistens von Dunstschleiern bedeckt. Der Unterschied zwischen Morgen- und Tagestemperaturen so unwesentlich, dass auch die taulosen Nächte schon lange keine Abkühlung mehr brachten. Dieses abnorme Wetter suchte nicht nur unser Land heim, sondern zog in freilich abgeschwächter Form ganz Mitteleuropa in Mitleidenschaft. Jedoch lagen Österreich und die Grenzgebiete seiner Nachbarländer im Zentrum dieser sogenannten großen Hitze und hatten daher am meisten darunter zu leiden. Die Meteorologen boten zahlreiche Erklärungen dieses Phänomens an, die im Großen und Ganzen darauf hinausliefen, dass vielerlei mehr oder minder zufällig zusammentreffende Faktoren eine Pattsituation zwischen verschiedenen russischen, atlantischen und mittelmeerischen Tiefs oder Hochs bewirkt hatten, eine Verstrickung atmosphärischer Bewegungen und Rhythmen, die sich aus ihrer verhängnisvollen Etablierung nicht mehr lösen konnten. Diese Erklärungen mochten stimmen, wurden aber begreiflicherweise ebenso wenig als befriedigend empfunden, wie der Hinweis, dass ähnlich langdauernde Trockenzeiten im früheren Jahrhundert nicht ungewöhnlich gewesen wären. Als andere Ursachen der großen Hitze wurden also von verschiedenen Seiten angeführt. Ursachen kosmischer Natur, Ursachen, die im Verschulden der Menschheit selbst liegen, Ursachen theologischer Art. Aber welche Erklärung man auch immer, je nach Wissen, Temperament und Weltanschauung bevorzugte. Heiß war es jedenfalls. Und es blieb heiß. Die Regierung weiß sich nicht zu helfen. Also wird Dr. Tuzzi und sein Komitee für Sonderfragen beauftragt, Wasser zu beschaffen und das Land zu retten. Er greift zu ungewöhnlichen Maßnahmen, kommt dementsprechend auch zu einem ungewöhnlichen Ergebnis. Abgründig, komisch und 1974 verfasst, wahrhaftig aktuell, sehr lehnenswert. Sie hörten heute Zitate aus folgenden Büchern: Jane Harper, The Dry, Rowohlt 2016, Rudolf Axtner, Herausgeber, Die Hitze hier ist wieder kolossal, LIT Verlag 2014, Jörg Maute, Die große Hitze, Edition Atelier 2017. Die heutige Sendung können Sie wie immer in der Wiederholung am Samstag um 9 Uhr hören. Zum nächsten Termin am 18. August gibt es eine Wiederholung. Zum musikalischen Abschluss bleiben wir mit André Heller und Helmut Qualtinger in Wien. Eine gute Zeit mit Zeit für das Lesen von guten Büchern im Schatten, wünscht Claudia Thaler.

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0: Was für eine Realität?
1: Ha?
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0: Was ein Glück für seinen Sohn, der

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0: Ja, schönen guten Morgen, liebe Zuhörer und Zuhörerinnen. Das halt schon wieder. Ach Gott. Rudi, begrüße mal kurz unsere Zuhörer. Ich schau, was da los ist.
1: Also wir haben einen Hall da, wie immer. Das ist das, die Umstellung auf ein neues technisches System. Aber an sich stört es nicht. Wir hören das ja nur im Studio. Das, was Sie draußen hören als
0: Oh
1: Hörer,
0: ja,
1: ist es nicht zu hören.
0: oh, es geht raus. Ich weiß nicht, was es
1: Ja, dann
0: da
1: spielen wir
0: ist.
1: mal den Muntermacher, würde ich vorschlagen. Und dann kannst
0: Ich begrüße mal die anderen Stationen, die diese Sendung übernehmen. Das ist Radio Froh in Linz beginnt. Und dann haben wir auch Radio St. Pölten in Ho Radio City Campus St. Pölten von 12 bis 1. Und dann haben wir Hollabrunn, Reztsnheim und die Leiserberge am Dienstag. Und natürlich begrüße ich auch unseren Fotografen in Speedy Rudy. Schönen guten Morgen.
1: Danke, Konrad. Und kann ich jetzt schon den Muntermacher starten?
0: Den Muntermacher können wir dann starten. Wir haben einen Song ausgesucht von Udo Jürgens. Und unser Gast hat auch ganz, ganz wenig damit auch noch was zu tun. Aber jetzt hören wir mal den Muntermacher-Hit und dann kommen wir zu unserem heutigen Gast. Unsere Stammzuhörer kennen ihn schon. Okay, geht schon.
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0: Ja, liebe Zuhörer und Zuhörerinnen, schönen guten Morgen. Wir sind wieder online. Ja, lieber Grün von Gründorf, schönen guten Morgen und danke schön, dass du dir die Zeit genommen hast und ins Studio gekommen bist.
1: Ja, von meiner Seite natürlich auch einen wunderschönen guten Morgen, liebes Team von Radio Orange, und herzlichen Dank für die Einladung, dass ich wieder einmal bei euch zu Gast sein darf.
0: Ich entschuldige mich natürlich für das Gespräch, es war was verstellt, weiß nicht, aber wir haben es ja jetzt hinbekommen, etwas besser. Von Gründorf. Meine erste Frage wäre, wie kam es dazu, dass du dich intensiv mit der Musik von Udo Jürgens gewidmet hast oder überhaupt zur Musik gekommen bist?
1: Ja, das habe ich meinem großen oder älteren, größer ist er nicht wie, aber meinen älteren Bruder zu verdanken. Denn der hat, so wie ich so 12, 13 Jahre alt war, hat er seinen Musikturm zu Hause gehabt und hat Udo Jürgens gehört. Und natürlich war ich dann auch immer wieder im Zimmer und habe auch Udo Jürgens gehört. Und das waren meine ersten Gedanken oder Kontakte mit Udo Jürgens. Und ich habe jetzt dann lange Zeit keine Musik gemacht. Und ja, was soll ich sagen? Ich bin dann, wie ich wieder begonnen habe, Musik zu machen, zurück zu Udo Jürgens. Und ja, habe einfach begonnen, seine Lieder zu interpretieren in abendlichen Shows. Und deswegen verdanke ich ihm auch, dass ich wieder zur Musik zurückgekommen bin.
0: Okay. Welche Songs berühren dich von Udo Jürgens persönlich am meisten?
1: Also da gibt es zwei Songs, die ich jetzt nennen möchte. Es sind natürlich viel mehr. Udo Jürgens hat über 1000 Lieder geschrieben. Aber eines davon ist, was wichtig ist, ist eines seiner schönsten Balladen, die ich je gehört habe, vom Text und von der Musik. Und das zweite Lied ist Da Capo. Also schöner kann man einen Musikabend, eine Show eigentlich nicht beenden als mit dem Lied Da Capo.
0: Okay. Entschuldige. Von Gründorf, was ist das Geheimnis, die Energie und die Haltung einer Legende, wie er authentisch zu transportieren, ohne eine Kopie zu sein?
1: Also Udo Jürgens hat ja gesagt, Unterhaltung, da sind ja schon zwei Wörter drin, nämlich Haltung. Und ich versuche natürlich auch auf der Bühne diese Haltung zu haben. Natürlich ist Udo Jürgens nicht kopierbar und soll auch keiner versuchen, Udo Jürgens zu kopieren, oder ich versuche es auch nicht. Ich möchte einfach seine Lieder in einem Rahmen interpretieren, die ihm gerecht ist und wo ich sage, das würde ihm vielleicht auch gefallen.
0: Okay. Kurz, muss mich wieder zurückstellen, so wie es geht, dass ihr mich richtig hört, aber jetzt bin ich wieder auf meinem Platz. Okay, würde ich sagen, wir hören einmal den ersten Song von dir, oder, Raimund? Ah, von Gründorf.
1: Du kannst sehr gerne Raimund sagen. Nein. Aber ja, ich freue mich natürlich, wenn ihr jetzt mein erstes Lied aus meinem letzten Album, aus dem aktuellen Album Phänomenal bringt. Und ja, wenn das Album schon Phänomenal heißt, dann kann das Lied ja natürlich auch nur Phänomenal heißen.
0: Phänomenal, so, dass ich es rausbringe. Okay, dann spielen wir den Song und wir hören uns dann wieder.

0: Ja, liebe Zuhörer und Zuhörerinnen, da sind wir wieder zurück. Meine nächste Frage wäre, wieso ist das Hallen einmal da und einmal nicht? Ich verstehe das nicht. Von Gründorf, wie wir jetzt gerade gehört haben, magst du auch eigene Musik. Wie ist der Unterschied, wie unterscheidet sich das Gefühl, seine eigenen Songs zu singen im Vergleich zu den großen Klassikern von Udo Jürgens?
1: Ja, ich habe Udo Jürgens immer gerne gesungen, aber natürlich jeder Künstler möchte seine eigene Musik rausbringen und in die Welt hinausschicken. Und deswegen ist meine eigene Musik eigentlich für mich, hat Priorität und steht ganz vorne. Und ich danke da allen meinen Unterstützern, die mir dabei helfen, diesen Weg gehen zu können.
0: Okay. Die nächste Frage ist, woher nimmst du die Inspiration für deine eigenen Texte und Melodien?
1: Naja, ich muss jetzt mal dazu sagen, dass ich Lieder von Liederschreibern bekomme. Das heißt, ich schreibe nicht alles alleine. Es sind sehr, sehr viele Lieder, die ich von bekannten Songwritern und Komponisten bekomme, die wir dann in Wien mit meinem Studio arrangieren, die Lieder, die mir gut gefallen. Aber auch ab und zu mal ein eigener Text, den ich, Zeit zum Beispiel, ist ein Text, den ich mit dem Christian Ziehofer geschrieben habe. Das ist ein Lied, das wir komplett alleine gemacht haben. Aber ansonsten freue ich mich immer, dass ich Lieder von bekannten Songwritern und Arrangeuren und Komponisten bekomme, die ich dann interpretieren darf.
0: Okay.
1: Und dadurch natürlich auch zu meinen Liedern werden.
0: Okay. Welchen Song willst du spielen wir als nächsten?
1: Ja, ich würde sagen, wenn wir schon dabei sind, lass uns das noch einmal tun. Was hältst du davon?
0: Okay, machen wir das. Ist der von dir geschrieben oder?
1: Nein, ist nicht von mir geschrieben.
0: Ist nicht von dir, okay.
1: Hör aber es rein. Ist mein Titel.
0: Ja, weiß ich. Was willst du deinen Fans und unseren Zuhörern und Zuhörerinnen sagen mit dem Song?
1: Weil lass uns das noch einmal tun.
0: Ja?
1: Ja, einfach, was man einmal vergeigt hat oder was nicht gut geworden ist, einfach nochmal probieren und nochmal probieren, bis es soweit ist, dass es passt.
0: Okay, machen wir das so.
1: Ich glaube, der Hall ist deswegen, habt ihr da draußen die

denn von dir habe ich nie genug. Lass uns das noch einmal tun. Ich darf mich jetzt ein bisschen selber mit euch unterhalten draußen und freue mich natürlich, dass mir da der Konrad ein bisschen Freiheit gibt, heute ein bisschen selbst zu moderieren und nicht zu versuchen, ob wir das schaffen. Ja, lass uns das noch einmal tun. Das ist der zweite Song auf meinem aktuellen Album Phänomenal. Ja, und das nächste, wenn ihr möchtet, können wir gleich weitermachen. Konrad, wenn du soweit bist, ich habe dich nicht einmal gewarnt, aber wir starten jetzt.

es echt erwartet. Hier waren wir noch nie. Was da auch immer startet, es hat

0: Ja, liebe Zuhörer und Zuhörerinnen, da sind wir wieder zurück. Ja, von Gründorf. Jetzt einmal die Frage, Social Media, wo findet man dich?
1: Ja, natürlich auf Facebook, auf Instagram. Und das war es dann auch schon für meine Seite. Ich bin noch nicht auf TikTok und diese Dinge, da sind wir noch nicht drauf. Aber wir sind dafür wieder auf, ja, wenn jemanden mehr Interessente an mir hat, dann einfach auf meiner Webseite www.vongruendorf.com. Und da hat er alle Informationen, alle Veranstaltungen und alles, was er braucht über mich, eine kurze Vita und ja, alles, was er wissen möchte.
0: Okay. Sind irgendwelche Veranstaltungen geplant?
1: Ja, natürlich, Gott sei Dank, sind wir ein bisschen unterwegs. Also jetzt für August habe ich am 22. bei einer ganz, ganz netten Musikkollegin, nämlich in Schwanenstadt, bei der Daniela Urich, haben wir einen Schlagerabend in Weiß. Das ist ganz, ganz eine schöne Sache, Publikum in Weiß angekleidet, als auch alle Künstler mit dabei, wird dabei sein der Captain Freddy mit der Gabi, dann wird dabei sein die Simona aus Deutschland, meine kleine Wenigkeit wird dabei sein, natürlich die Daniela Urich selbst als Gastgeberin, darf man nicht vergessen. Und am 22. und am 28. bin ich in Habersdorf bei einem Schlager-Open-Air, das nennt sich das große Schlagerfeuer, Tanz unter Sternen im Biohof Teigs. Das mache ich mittlerweile, glaube ich, jetzt das dritte oder vierte Jahr. Das hat sich so bei mir eingebürgert, weil einfach mit dem Stefan Teigs ich sehr, sehr gut harmoniere und auch die Veranstaltung dort sehr, sehr schön geplant ist. Man sitzt da wirklich in einem urigen Bio-Bauernhof im Freien, hat einen wunderschönen Blick zur Bühne, bekommt tolles Essen und Trinken und ja, wir machen uns dort einen großen Spaß und viele, viele Schlager bis spät in die Nacht.
0: Okay, Entschuldigung. Von Gründorf, wie siehst du die Schlagerwelt im deutschsprachigen Raum aus deiner Sicht in den letzten Jahren, hat sich da verändert? Weil wenn wir zurückgehen in die 60er, 70er, 80er, wie die Udo Jürgens, Peter Alexander und die alle, da hießen die Roy Black, alle Meier Schlager, ein großer Hype, dann war es ein bisschen vergangen und jetzt kommt er wieder. Hat sich da für dich was?
1: Also die Leute, die du jetzt aufgezählt hast, du hast natürlich die Größten aufgezählt, ja, ob das Roy Black, Peter Alexander, Udo Jürgens, wie sie alle heißen, das waren ja die dominierendsten und die größten Persönlichkeiten in dieser Branche. Und sie hatten alle ihre Berechtigung. Es gab aber dann noch daneben, muss man auch dazu sagen, einen Gigi Anderson und wie sie alle heißen, ja. Und Uwe Hübner hat in Deutschland ja diese ZDF-Hitparade gehabt. Das war ja die Sendung für die Jugendlichen dazumals. Und dann ist so ein Schlager, glaube ich, ein bisschen ruhiger geworden, ja. Aber das Schöne ist, dass seit ein paar Jahren der Schlager wirklich explodiert. Und da haben wir auch natürlich sehr, sehr viel dem Florian Silbereisen, dem Andy Borg und wie sie alle heißen, großen Dank verpflichtet mit ihren großen Fernsehsendungen, die sie haben. Und die haben uns den Schlager wieder zurückgebracht. Und im Moment, glaube ich, explodiert der Schlager. Ich habe in Wien und Umgebung noch nie so viel Schlager gehört wie im Moment, sondern es war früher, glaube ich, dominanter der Austropop im Raum Wien, im Raum Osten der Österreich. Aber im Moment, muss ich ganz ehrlich sagen, wenn ich so in die Social Medias hineinschaue und meine Künstlerkollegen alle anschaue, also da ist 80-85% sind wir da mit dem Schlager unterwegs.
0: Okay, eine Standardfrage von mir. Du bist ja Jahre, zig Jahre schon auf der Bühne. Hast du noch Angst, wenn du auf die Bühne gehst? Oder?
1: Also ganz genau gesagt habe ich 2014 mein 10-jähriges Jubiläum gefeiert. Also ich bin noch nicht so ein alter Hase, wie man das glaubt. Ich bin vielleicht im Alter ein alter Hase, aber nicht auf der Bühne. Und ich muss eins dazu sagen, ich bin relativ relaxed, aber die letzten paar Sekunden, bevor es rausgeht, natürlich ist das Lampenfieber da und die Aufregung ist da, ob alles gut funktionieren wird den Abend, ob das Publikum zufrieden ist, ob man das Publikum mit einbinden kann in die Show, dass die dabei sind, dass da Stimmung gemacht wird. Das sind die Dinge, die einem ganz kurz vor dem Auftritt durch den Kopf geht und da ist natürlich die Nervosität da. Aber ich muss dann sagen, nach den ersten paar Takten Musik fühle ich mich eigentlich dann schon wieder sehr, sehr wohl und zu Hause und mache mir eigentlich da keine Sorgen mehr.
0: Okay. Von Gründorf, wie bereitest du dich auf einen großen Auftritt vor? Bist du da ein Perfektionist oder überhaupt ein Perfektionist in der Musik und so?
1: Naja, ich sage mal so, es sollte schon alles passen, denn die Leute kommen ja, um etwas Tolles zu sehen und nicht um halbe Dinge zu sehen oder um halbherzig. Deswegen versuche ich wirklich auch vom Bühnenbild und von der Beleuchtung und so, mich ein bisschen abzuheben von anderen Künstlern, dass ich dem auch ein bisschen Anmerk schenke, dass ich diese Dinge auch mit in meine Auftritte beziehe. Aber ja, ansonsten muss ich sagen, gebe ich natürlich immer mein Bestes und freue mich, wenn ich das Publikum herzhaft mitnehmen kann.
0: Was hältst du wieder von Musik?
1: Ja, machen wir doch, oder?
0: Machen wir?
1: Ja. Wenn ich darf, sage ich den Titel selbst an?
0: Ja, natürlich. Ja. Wenn du willst, kannst du auch mitüben.
1: Ja, also dann würde ich sagen, wir freuen uns jetzt auf den Titel aus dem aktuellen Album Phänomenal von mir, Du wirst heute Nacht nicht gehen.
0: Okay.

0: Ja, liebe Zuhörer, Zuhörerinnen, jetzt hat sich der Computer ausgeschalten, aber ich spiele gleich den Song weiter. Irgendwas ist da heute ein bisschen der Hund drinnen. Ein paar Sekunden haben gefällt. Schade, schade. Entschuldige, heute liegt der Hund. Irgendwie will es heute nicht so hinhauen, wie ich es will. Aber von Gründorf, du hast ja den nächsten Song, was wir hören, da hast du wieder was Neues draus gemacht. Und wie heißt der, was passiert da jetzt in nächster Zeit? Oder ist da passiert?
1: Ja, also so? ich glaube jetzt richtig, wenn ich nachdenke, war ein geiles Gefühl, hat das geheißen, das Lied. Ja. Und das haben wir ja vor dem Album schon gemacht und das ist so, so gut in den Radiosendern gelaufen und hat wirklich sehr, sehr gutes Feedback gehabt. Und da hat es diese Radioversion gegeben und ja, ich wollte das unbedingt auf das aktuelle Album nochmal drauf haben und habe mit meinem Produzenten, dem Christian Zierhofer, gesprochen und habe gesagt, können wir da nicht ein bisschen eine moderne Version draus machen? Und er hat gesagt, dann machen wir halt eine geile Version draus, hat er gesagt.
0: Ja.
1: Und machen wir ein geiles Gefühl, einen Remix und somit haben wir das dann neu aufgenommen.
0: Genommen. Und natürlich der Christian Zierhofer, von dem hatten wir schon viele Künstler im Studio und das, ich sag's jetzt, Stellar Music. Danke dir, Christian, und auch den anderen Kollegen von Stellar Music für die schönen Musik, guten und schönen Songs, die ihr mit euren Musikern macht. Also wirklich, muss auch einmal gesagt werden, oder? Von Gründorf?
1: Selbstverständlich. Es ist ja ein geiles Gefühl, Musik zu machen. Und damit würde ich sagen, wir starten einfach das geile Gefühl, den Remix.
0: Okay.

0: Ja, das war der nächste Song von dem Sänger von Gründorf, der heute zu Gast bei uns ist. Ja, von Gründorf, du hast im Vorgespräch irgendwas über TV-Sendungen oder das Fernsehen, irgendwas mir erzählt.
1: Ja, ich habe es jetzt mit dem letzten Video zu meinem letzten Lied, diese Melodie, habe ich es in einem TV-Sender, der Schlagermusik spielt, Gott sei Dank einmal geschafft. Und das ist am 29. August wird es ausgestrahlt. Ich darf leider Gottes den Sender nicht sagen, aber ja, wenn jemand Fragen habt, fragt es mir über Facebook und
0: Es
1: Postnachrichten
0: geht
1: oder
0: wegen
1: was
0: der
1: immer.
0: Werbung und so, es ist
1: Genau.
0: so, und weil wir werbefrei sind, aber. Okay. Dann gibt es ja noch, du hast mir ja die Lieder, haben wir uns schon im Vorhinein angehört und da gibt es einen Song, den man jetzt dann hört, der ist ein bisschen anders als die ältere Musik. Warum hast du das gemacht?
1: Also lieber Konrad, ich mache keine ältere Musik, ich mache Musik der Zeit,
0: Ja, ältere.
1: Schlager der Zeit.
0: Ja, Schlager, aber ältere Musik von die.
1: Sagen wir mal das neueste Lied von mir.
0: Das Neueste, aber anders als wie deine alten Lieder.
1: Genau,
0: So,
1: ich weiß, was du
0: Entschuldigung,
1: meinst. Überhaupt kein Problem.
0: ich habe falsch
1: Ja.
0: das interpretiert.
1: Ja, es
0: Entschuldigung.
1: ist natürlich, meine Lieder haben einen gewissen Stil und man erkennt mich auch, Gott sei
0: Ja, ja,
1: Dank,
0: ja.
1: an diesem Stil. Und ich muss aber sagen, ich habe ein Lied von einem ganz, ganz tollen Songwriter bekommen, nämlich von Andreas Schweighofer. Und irgendwas hat dieses Lied gehabt, wo ich mir gedacht habe, das muss ich probieren. Auch wenn es jetzt nicht genau in mein Schema passt. Aber ich möchte das Lied einfach einmal versuchen und habe das natürlich ins Studio mitgenommen. Wir haben uns das angehört und der Christian hat gesagt, ja, das machen wir, das probieren wir einmal. Und ich weiß, dieses Lied spaltet ein bisschen, ja. Die einen sagen, das ist wunderbar, da kann man sofort tanzen und das ist einfach schön. Und die anderen sagen, das ist nicht der von Gründorf.
0: Ja.
1: Nichtsdestotrotz, ich bin ja noch im Aufbau, ich bin ja noch ein junger Künstler, wenn man so sagen darf. Ich möchte mich einfach noch ein bisschen ausprobieren und dieses Lied hat sich wirklich angeboten. Und ich muss aber sagen, in den Austrian-Schlagercharts und überall ist das Lied sehr, sehr gut gelaufen und wird auch in den öffentlichen, rechtlichen gespielt. Und deswegen glaube ich nicht, dass ich einen Fehler gemacht habe, wenn ich sage, diese Melodie ist einfach super gut gelungen und ich freue mich, dass ich es jetzt für Sie hier anmoderieren darf auf Radio Orange 94,0. Diese Melodie.

0: Ja, das war jetzt der Song Diese Melodie. Okay, liebe Zuhörer und Zuhörerinnen, meine nächste Frage, eine Standardfrage von mir, die frage ich oft den Gästinnen und Gästen, die bei uns ins Studio sind. Von Gründorf, jetzt kommt ein junger Musiker zu dir mit 18, 19 Jahren, Schule fertig, liebt die Musik. Welche Tipps würdest du ihm geben für den Start?
1: Das ist eine ganz schwere Frage für mich, weil ich anderen Leuten eigentlich wenig Tipps geben möchte, weil ich denke, es muss ja jeder selber seine Hörner abstoßen bzw. seine Erfahrungen machen. Aber ich habe einen bürgerlichen Beruf gelernt. Also es war ja bei mir nie in den jungen Jahren überhaupt, dass ich irgendwann einmal Sänger bin oder dass ich das mache, was ich jetzt gerade mache. Aber ich würde auf jeden Fall in Zeiten wie diesen einen sicheren Weg suchen, so wie die Eltern meistens sagen, du lern einmal einen gescheiten Beruf oder geh mal zur Schule und mach das und nebenbei das aufzubauen. Denn es ist heute in der heutigen Zeit ganz, ganz schwer, nur von der Musik zu leben, beziehungsweise sich das aufzubauen, ohne jemanden haben, der mich im Hintergrund unterstützt als junger Mensch. Und das beginnt ja schon beim Finanziellen, ja, dass das ganz, ganz schwer sein wird.
0: Okay, die nächste Frage ist ein bisschen eine private Frage. Du brauchst es nicht
1: Ich kann einen Joker
0: beantworten,
1: ziehen.
0: wenn du nicht willst. Was machst du an einem freien Tag nach einer intensiven Show, den Kopf frei zu bekommen?
1: Das ist ganz einfach. Wenn ich nach Hause komme, meistens am nächsten Tag, weil ich dort, wo ich die Show habe, auch meistens in einem Hotel schlafe. Wenn ich nach Hause komme, Auto ausräumen, die Taschen ausräumen und dann, wenn wir so Wetter haben wie jetzt, einfach mit meiner lieben Frau im Garten, meinen Garten genießen. Wir haben ein Pool, ein kleines und wir haben einen schönen lieben Garten. Wir laden uns gerne Freunde ein und grillen aber ansonsten muss ich sagen, ist der Sonntag für mich immer heilig, dass ich auch sage, wenn ich Samstag gespielt habe, muss nicht unbedingt Sonntag dann Besuch auch noch eintrudeln. Das heißt, unsere Wochenende sind sehr durchgeplant von meiner Frau und von mir.
0: Okay. Lieber von Gründorf, ich würde sagen, wir hören wieder an Musik, weil die Zeit rennt, rennt, rennt.
1: Ja, ich
0: Sonst.
1: habe ja noch eins mitgebracht und das klingt sehr, sehr lustig eigentlich, muss ich dazu sagen, weil es gibt in Wien den Spruch, ich glaube, du stehst ein bisschen auf mich, wenn du den kennst. Wahrscheinlich
0: Ja.
1: kennst du den. Und der Hannes Marolt hat mir hier einen Text geschrieben und der Johnny Matrix hat es dann musikalisch umgesetzt. Und dieses Thema haben wir aufgenommen, natürlich auf Hochdeutsch. Und dieser Titel heißt dann: Gib zu, du stehst auf mich.

Ja, gib zu, du stehst auf mich. Typisch österreichisches Lied auf Hochdeutsch. Und die Zeit vergeht natürlich und ich freue mich, dass ich heute Vormittag, hier sein durfte und möchte natürlich jetzt noch ganz schnell ein Lied von mir noch reinbringen, nämlich Verlier nicht den Mut.

0: Ja.
1: Ja, liebe Zuhörer und Zuhörerinnen, das war's jetzt. Die Zeit rennt, die Zeit rennt, die Zeit rennt. Das war der letzte Song für den heutigen Tag. Ja, meine lieben Zuhörer und Zuhörerinnen, lieber Herr von Gründorf, bevor ich dich aus dem Studio entlasse, deine famous last words, ganz kurz.
2: Ja, herzlichen Dank für die Einladung. Es freut mich immer wieder so alle Jahre einmal zu euch zu kommen und meine neuen Sachen zu präsentieren dürfen. Und dir und euch wünsche ich natürlich weiterhin alles Gute mit Radio Orange 94,0 und macht so weiter, wie ihr tut. Dankeschön.
1: Und natürlich auch ich wünsche euch ein schönes Wochenende und ich hoffe, es hat euch trotzdem die Sendung gefallen, auch wenn es ein bisschen technisch heute ein bisschen Probleme gegeben hat, aber das werde ich sofort unseren Techniker melden. Euer Moderator Konrad Müller.
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1: Hallo und herzlich willkommen zu einer weiteren Folge von Unkaputtbar, der Podcast Meine Stimme für alle. Bevor ich heute loslege, will ich dir etwas sagen. Diese Folge ist eine ganz besondere für mich, weil sie aus einem Gefühl entstanden ist. Ein Gefühl, das ich gut kenne und vielleicht du auch. Das Gefühl, in einem Leben festzustecken, das sich nicht mehr richtig anfühlt. Außen läuft alles irgendwie weiter, aber innen ist da diese Leere. Ich hatte viele solcher Momente. Ich saß oft in meiner Küche, spät nachts, mit einer Zigarette in der Hand, Tränen in den Augen und dem Gedanken, ich kann so nicht mehr weitermachen. Aber was dann? Wie trifft man eine Entscheidung, wenn man schon so lange nur funktioniert? Wenn man nicht mal mehr weiß, was man eigentlich will? Wenn man denkt, man muss alles aushalten, wenn man stark sein will? Diese Folge ist für genau diese Momente, für diese leisen Gedanken, die sich manchmal wie ein Schrei anfühlen. Für dich, wenn du spürst, dass sich etwas verändern muss. Ich erzähle dir heute von der Kraft, die genau dann entsteht, wenn du sagst, ich will so nicht mehr. Und was passiert, wenn du beginnst, dich selbst wieder zu wählen? Deshalb geht es heute um etwas ganz Entscheidendes. Im wahrsten Sinne des Wortes. Und zwar die Kraft der Entscheidung, wenn leise Gedanken laut werden. Ich möchte mit einem Zitat von Mel Robbins beginnen. Du bist nur eine Entscheidung von einem völlig anderen Leben entfernt. Vielleicht kennst du das auch. Du steckst in einer Situation fest, in einem Gefühl, in einer Dauerschleife. Und tief in dir weißt du eigentlich, dass etwas nicht stimmt. Aber du bleibst. Du bleibst aus Angst, aus Erschöpfung, aus Pflichtgefühl, aus Gewohnheit, aus Hoffnung, dass es doch noch besser wird. Weil du niemanden enttäuschen willst, weil du denkst, es liegt vielleicht an dir, weil du nicht weißt, wie du da rauskommst. Oder einfach, weil du vergessen hast, dass du überhaupt eine Wahl hast. Weil du so lange funktioniert hast, dass du gar nicht mehr spürst, was du eigentlich willst. Weil du dich irgendwann selbst überzeugt hast, dass es einfacher ist zu bleiben, als zu gehen. Dass Schweigen sicherer ist als Reden. Dass Stillstand weniger wehtut als Bewegung. Aber irgendwo tief in dir, da flackert etwas, vielleicht nur ganz schwach, ein Funke, eine Stimme, ein Gedanke, der sagt, es könnte anders sein. Und genau da beginnt alles, mit einer Entscheidung. Manchmal ganz leise, manchmal mitten in der Nacht, manchmal mit Tränen in den Augen oder Wut im Bauch. Und du sagst, es reicht. Kleine Entscheidung, große Wirkung. Wir reden oft über Neuanfänge, als bräuchte es dafür ein neues Jahr, einen neuen Lebensabschnitt, einen Umzug, einen Jobwechsel, manchmal sogar einen neuen Menschen an unserer Seite. Aber in Wahrheit beginnt alles viel früher, nämlich in dem Moment, in dem du leise, vielleicht nur für dich allein sagst, ich will das nicht mehr. Dieser eine Satz klingt klein, fast unscheinbar. Doch er ist wie ein Riss im alten System. Wie ein erster Lichtstrahl, der durch eine Tür bricht, die du jahrelang verschlossen gehalten hast. Manchmal ist es genau dieser Satz, der das ganze Fundament ins Wanken bringt. Denn in dem Moment, wo du sagst, ich will das nicht mehr, erkennst du zum ersten Mal, du darfst etwas anderes wollen, du darfst etwas beenden, du darfst etwas hinter dir lassen. Und diese Entscheidung, so leise sie auch sein mag, hat eine enorme Kraft. Sie ist nicht der große Knall, nicht die Revolution, sondern der Beginn deiner Befreiung. Kennst du solche Momente auch? Du liegst auf der Couch, erschöpft um dich herum Chaos. In deinem Kopf noch mehr Chaos. Du hast keine Kraft aufzustehen, aufzuräumen, keine Kraft zu kochen. Aber du atmest tief durch. Stehst auf und beginnst. Nicht alles, nur ein bisschen, nur einen Teller oder ein Glas oder einfach nur eine Ecke im Zimmer. Und du sagst dir, ich habe heute mein Bestes gegeben. Solche Entscheidungen sind leise, aber sie verändern alles. Entscheidungen, die mein Leben verändert haben. Ich möchte dir heute wieder zwei Geschichten aus meinem Leben erzählen. Zwei Entscheidungen, die alles verändert haben. Die erste liegt viele Jahre zurück. Ich war schwanger mit meinem zweiten Kind, meinem Sohn, und stand in einer Ehe, die mich zerstörte. Es war eine Ehe voller Aggressionen, Lügen, Unterdrückung, Angst und Kälte. Ich war innerlich leer, ausgelaugt. Aber da war auch etwas anderes. Da war diese leise Stimme in mir, die flüsterte. Du verdienst mehr. Deine Kinder verdienen mehr. Du und deine Kinder verdienen ein ruhiges, sorgenfreies Leben, ohne Angst und Gewalt. Ich erinnere mich noch genau an den Tag, an dem ich zum Gericht ging und die Scheidung einreichte. Ich war schwanger. Ich hatte keinen Job. Ich hatte kein sicheres Einkommen. Ich hatte keine Ahnung, wie ich das schaffen sollte, und ich hatte Angst. Aber ich wusste, ich muss gehen. Für mich, für meine Tochter, für meinen ungeborenen Sohn. Es war die mutigste Entscheidung meines Lebens und einer der schwersten, aber sie war der Anfang meines Weges zurück zu mir. Die zweite Geschichte ist gar nicht so lange her, gerade mal einen Monat. Ich hatte mein Studium zur Sozialpädagogin begonnen. Ich wollte endlich auch offiziell das machen, was ich mein ganzes Leben schon gefühlt hatte. Menschen begleiten, Jugendlichen Hoffnung geben. Ich wollte all meine Erfahrungen als Mutter und meine Lebenserfahrungen als Mensch mit dem fachlichen Wissen verbinden. Und doch, ein paar Monate später merkte ich, es geht nicht. Nicht so. Nicht jetzt. Work-Life-Balance ist für Alleinerziehende nicht ganz so realistisch. Nicht in dem Alter, in dem meine Kinder sind. Zwei Teenager, die mit ihren Themen, ihren Hormonen und ihren Emotionen zu kämpfen haben. Ich suchte über Monate Hilfe von außen, bis ich an den Punkt kam zu erkennen, meine Kinder brauchen Stabilität und Routine. Sie brauchen keine Hilfe von außen. Sie brauchen mich, ihre Mutter, und das noch mehr denn je. Und das konnte ich ihnen nicht geben, nicht so, denn ich war erschöpft und ausgebrannt. Die Anforderungen der Schule, die Prüfungen und die Praxisphasen in stationären Einrichtungen zogen mir das letzte Stückchen an Energie. Ich war von Montag bis Samstag großteils Stunden unterwegs. Und wenn ich abends nach Hause kam, gab es noch Gespräche über Schule, Freundschaften, Herzschmerz, Liebe, Depressionen und vieles, vieles mehr. Dann sollte ich noch für den nächsten Tag vorkochen und für Prüfungen lernen. Nicht zu vergessen, ich bin alleinerziehend, das heißt, ich übernehme auch die männlichen, sagen wir mal so, männlichen Rollen im Haus. Reparaturen, Finanzen, Autos und. Also nein, das war echt nicht realistisch. Ich wollte die Ausbildung nicht nur, weil sie mir wichtig war, weil ich gerne wieder zur Schule ging, weil ich mich so gern als Studentin sah, sondern auch um das, was ich schon kann, schwarz auf weiß zu haben. Denn wir leben in einem Land, wo du belegen musst. Denn ohne einen Titel bist du nicht wirklich jemand Wichtiges. Ich haderte lange mit mir. Ich wollte nicht aufgeben. Ich wollte nicht scheitern. Aber irgendwann fiel die Entscheidung, während einer schlaflosen und tränenreichen Nacht. Ich breche ab. Ich löse mich von diesem Weg. Nicht, weil ich unfähig bin, sondern weil ich gerade andere Prioritäten setzen muss. Und auch das war genau wie jede andere eine kraftvolle Entscheidung. Die Entscheidung, mir selbst zuzuhören, meine Grenzen zu achten und trotzdem weiterzumachen, aber eben anders. Mit dem, was ich habe, mit dem, was ich bin. Eine meiner wichtigsten Entscheidungen war, mir selbst einzugestehen, ich brauche Hilfe. Und das war kein leichter Satz. Es war einer dieser Sätze, die schwer auf der Brust liegen, weil sie bedeuten, dass man nicht mehr alles alleine tragen kann. Es verstärkt die Versagensängste, die man sowieso schon in sich trägt. Ich hatte jahrelang gedacht, ich müsse stark sein. Ich dachte, stark sein bedeutet, alles zu schlucken, alles zu ertragen, zu schweigen, weiterzumachen, auch wenn es innen längst brennt. Stark sein hieß für mich, nicht zu weinen, keine Hilfe anzunehmen, mich selbst zu vergessen, zu lächeln, obwohl mir nach Schreien war, aufzuräumen, obwohl mein Körper nach Ruhe geschrien hat, meine Tränen zu verstecken, damit meine Kinder nichts merkten, weiterzumachen, auch wenn ich innerlich längst zerbrochen war, zu sagen, alles gut, obwohl alles in mir nach Hilfe gerufen hat, keine Pause zu machen, weil ich dachte, ich darf mir keine erlauben. Immer da zu sein für alle anderen, aber nie für mich selbst. Doch heute weiß ich, das war keine Stärke. Das war Überleben. Das war mein Versuch, nicht unterzugehen. Das war Angst, davor zu zerbrechen, wenn ich mir Schwäche erlaube. Das war das kleine Mädchen in mir, das gelernt hatte, leise zu sein, um niemanden zur Last zu fallen. Das war die Frau, die dachte, sie müsse alles alleine schaffen, weil niemand sonst bleibt. Das war Selbstschutz. Hart, unbeweglich, aber notwendig. Aber es war keine Stärke. Echte Stärke kam erst später, als ich angefangen habe, ehrlich zu sein. Als ich nicht mehr kämpfen wollte, sondern fühlen. Als ich erkannt habe, dass auch Tränen ein Zeichen von Mut sind und dass es wahnsinnig stark ist, sich selbst einzugestehen, ich kann das gerade nicht alleine. Es ist die Träne, die fließen darf, das Wort, das raus muss, die Hand, die nach Hilfe greift und der Moment, in dem ich die Entscheidung traf, nicht mehr zu schweigen. Da begann sich etwas zu verändern. Und dann kam der nächste Schritt, die Entscheidung, ehrlich zu sein. Ehrlich zu mir selbst, als erstes, und dann gegenüber dem IMS, der mich in Tränen sagte, ich kann nicht mehr, ich bin komplett fertig mit allem, ich bin leer, ich bin erschöpft. Diese Entscheidung führte mich nicht nur zu mehr Klarheit, sie brachte Menschen in mein Leben, die mich wirklich sahen. Ich entschied mich, mutig zu sein, auch wenn ich Angst hatte. Ich entschied mich, trotzdem zu reden, obwohl ich dachte, es könnte falsch sein. Ich entschied mich, trotz der Scham, meine Geschichte zu teilen. Und jedes Mal, wenn ich mich für einen dieser Wege entschied, wurde mein eigener Weg ein kleines Stück heller. Das Ding mit Entscheidungen ist, sie klingen oft zu simpel, aber sie tragen ein ganzes Leben in sich. Denn jede Entscheidung fühlt sich auch ein bisschen wie ein Verlust an. Ich entscheide mich für etwas, also muss ich mich gegen etwas anderes entscheiden. Zum Beispiel gegen meine Komfortzone, auch wenn sie eng, aber vertraut war. Auch wenn ich sie mit Kontrolle verwechselt habe. Gegen alte Muster, die sich sicher anfühlten, nur weil ich sie schon so lange kannte. Muster wie, ich schaffe das schon alleine oder ich darf erst ausruhen, wenn alles erledigt ist. Gegen das, was andere von mir erwarten, dass ich funktioniere, stark bin, niemals wanke, niemals wütend bin. Dass ich freundlich bleibe, auch wenn mir zum Schreien ist. Dass ich bleibe, wo ich längst hätte gehen müssen. Gegen Menschen, auch wenn sie Familie sind, auch wenn sie mir nahe stehen. Denn Nähe ist nicht dasselbe wie Liebe. Und manchmal bedeutet Liebe Abstand. Manchmal bedeutet Selbstachtung Grenzen ziehen. Gegen die Angst, die mir sagt, du wirst es bereuen. Und gegen die Zweifel, die flüstern, was, wenn du es nicht schaffst. Und trotzdem entscheide ich mich. Weil die Entscheidung, mich selber zu wählen, größer ist als alles, was mich zurückhält. Ich hatte so lange gezögert, ich wollte alles richtig machen. Ich wollte nicht als schwach gelten. Ich wollte nicht zur Last fallen. Ich wollte, dass mich jemand sieht, ohne dass ich darum bitten muss. Aber das Leben funktioniert nicht so. Und irgendwann musste ich mir eingestehen, wenn ich nicht selbst für mich entscheide, entscheiden mir andere Menschen oder Situationen. Und das nicht immer für mich. Die Entscheidung, weiterzugehen. Ich habe mich oft gefragt, ob es diese eine große Entscheidung gibt, die alles verändert. Heute glaube ich, es sind viele kleine, jeden Tag. Ich entscheide mich, aufzustehen. Ich entscheide mich, freundlich mit mir zu sein. Ich entscheide mich, ehrlich zu sein, mit mir und mit anderen. Ich entscheide mich, sanfter mit mir zu sein. Ich entscheide mich, meine Erwartungen an mich realistisch zu halten. Ich entscheide mich, auf meinen Körper zu hören, auf meine Emotionen zu hören. Ich entscheide mich, Nein zu sagen, ohne mich zu rechtfertigen. Ich entscheide mich, Neues auszuprobieren, weil das Alte mich nicht weitergebracht hat. Ich entscheide mich, nicht aufzugeben, sondern nach neuen Wegen zu suchen. Ich entscheide mich, nicht mehr alles alleine tragen zu müssen. Und ich entscheide mich, jeden Tag glücklich zu sein, auch wenn der Tag nicht so verlief, wie ich es geplant hatte. Und vielleicht die mutigste Entscheidung von allen: Ich habe mich entschieden, diesen Podcast zu starten. Einfach so, ohne zu warten, ob es mir jemand erlaubt oder bestätigt. Ich habe gesagt, ich mache das jetzt. Für mich, für meine Stimme. Was ich zu verlieren habe? Nichts. Was ich zu gewinnen habe? Alles. Selbst wenn niemand zuhört, selbst wenn keine einzige Folge geteilt wird, ich habe bereits gewonnen, weil ich meine Stimme nutze, weil ich meine Angst überwunden habe, weil ich rausgehe mit dem, was ich zu sagen habe und weil ich Hoffnung schenken möchte. Auch wenn ich noch nicht weiß, wo das alles hinführt, es hilft mir jetzt und das reicht. Also wenn du heute vor einer Entscheidung stehst, du darfst zögern, aber nicht aufgeben. Du darfst Angst haben, du darfst zweifeln, du darfst zögern. Aber denk daran, die Kraft liegt nicht im Wissen, sondern im Tun. Du musst nicht wissen, wie alles ausgeht. Du musst nur wissen, dass du dir selbst vertrauen kannst. Du darfst dich jeden Tag neu entscheiden. Es gibt keine perfekte Entscheidung. Es gibt nur die, die dich ein bisschen mehr zu dir bringt. Was mir persönlich hilft, mutige Entscheidungen zu treffen. Ich möchte dir ein paar Dinge mitgeben, die mir helfen, in schwierigen Phasen Entscheidungen zu treffen. Das allererste und wichtigste für mich ist, mehrmals tief durchzuatmen. Ich muss nicht alles sofort wissen, nur den nächsten kleinen Schritt. Ich spreche mit Menschen, die mir zuhören, ohne mich zu bewerten. Ich schreibe Gedanken, Texte oder Briefe an mich selbst. Ich schaffe mir kleine Rituale wie Musik, Kerzen, Spaziergänge, Momente, in denen ich mich selbst besser höre und fühle. Ich nehme mir bewusst Zeit, entweder eine Dusche oder ein Bad zu gönnen. Ich erinnere mich immer wieder daran, ich habe schon so viel geschafft. Warum nicht auch das hier? Vielleicht hilft dir etwas davon, vielleicht findest du deine eigenen. Wichtig ist nur, bleib bei dir und vertraue dir. So, meine Lieben, ein paar Abschlussgedanken von Herzen. Ich möchte dir heute sagen, auch wenn du das Gefühl hast, es ändert sich nichts, auch wenn alles schwer erscheint, manchmal braucht es nur einen Entschluss, eine Bewegung, einen ehrlichen Satz zu dir selbst. Ich darf gehen. Ich darf anders sein. Ich darf mich für mich entscheiden. Ich darf glücklich sein. Ich darf Nein sagen. Diese Entscheidung gehört nur dir und sie ist vielleicht der mutigste Schritt deines Lebens. Ja, und manchmal, da brauchen wir eine Geschichte, um zu verstehen, was Worte alleine nicht schaffen. Eine Geschichte, die zeigt, was passiert, wenn wir anfangen, Entscheidungen zu treffen. Eine Geschichte über Schmerz, Mut und einen Weg zurück ins Leben. Und deshalb möchte ich euch, so wie bei jeder Folge, einen Text verlesen. Einen, der mir sehr viel bedeutet. Ein Bild, das zeigt, was Entscheidungen wirklich bewirken können. Und der Text heißt Die Frau und ihre Steine. Sie steht da, die Arme schwer, die Beine zittern. Ihr Atem keucht leise durch die Stille. Alles in ihr schreit, dass sie aufgeben soll, dass sie loslassen soll. Aber sie hält fest. Viel zu lange schon hält sie fest. Ihr Körper schmerzt. Jeder Schritt, den sie gemacht hat, war ein Kampf. Ihre Haut ist übersät mit Narben, die von Wunden zeugen, die niemals wirklich heilen wollen. Die Steine in ihren Armen bohren sich in ihr Fleisch, schürfen neue Kratzer, als hätten die alten nicht gereicht. Es sind so viele Steine, große, kantige, schwere Brocken, kleine spitze Splitter, die sich tief unter die Oberfläche graben. Jeder Stein trägt ein Etikett, selbst wenn sie es nicht lesen kann. Sachen wie Schuld, Verlust, Angst, Scham. Manche sind ihr vertraut, ihre ständigen Begleiter. Andere wurden ihr aufgezwungen. Steine, die nie die ihren waren, die sie aber trotzdem mit sich trägt. Ein weiterer Stein rutscht ihr aus den Armen und fällt zu Boden. Das Geräusch durchdringt die Stille wie ein Schrei. Sie starrt auf den Boden, wo bereits ein Haufen liegen. All die Lasten, die sie nicht mehr halten konnte. Sie sollte erleichtert sein, dass sie weniger geworden sind. Aber das ist sie nicht. Stattdessen fühlt sie sich wie eine Versagerin. Die Tränen brennen in ihren Augen, rollen lautlos über ihre Wangen. Sie weiß nicht mehr, ob sie weint, weil es weh tut oder weil sie einfach schon so müde ist. Und sie blickt nach oben. Warum? Flüstert sie in die Leere. Ihre Stimme kaum mehr als ein Hauch. Warum kann sie diese Steine nicht einfach ablegen? Warum kann sie nicht frei sein? Und dann spürt sie es. Einen winzigen Funken. Etwas Leises, Hartnäckiges in ihrem Inneren. Eine Erkenntnis, die langsam Form annimmt. Sie kann die Steine nicht alle tragen, aber sie kann sie nutzen. Ihre Knie geben nach und sie sinkt auf den Boden. Ihre Arme entlassen die restlichen Steine in die Erde. Der Aufprall ist hart, endgültig. Für einen Moment sitzt sie einfach da, umgeben von der kalten Schwere ihrer Lasten. Doch dann hebt sie einen Stein auf, einen großen, rauen, unförmigen. Ihre Finger tasten über die Oberfläche und sie sieht ihn an. Sie sieht ihn wirklich an, nicht mehr nur als Feind, sondern als etwas, das sie geformt hat. Langsam zitternd legt sie ihn ab, nicht mehr auf ihre Schultern, sondern vor sich. Dann den nächsten, einen kleinen scharfen Stein, der sie immer wieder geschnitten hat. Auch dieser findet seinen Platz. Mit jedem Stein, den sie ablegt, beginnt sich etwas zu verändern. Sie baut nicht einfach ab, sie baut auf. Die großen Steine werden zu einer Basis, die kleinen füllen die Lücken. Ihre Hände zittern und manchmal verletzt sie sich an einer scharfen Kante. Doch sie hört nicht auf. Und schließlich steht es vor ihr. Ein Weg, entstanden aus all dem, was sie einst niederdrückte. Die Steine, die ihr so lange die Luft zum Atmen nahmen, sind jetzt ein Fundament, auf dem sie gehen kann. Sie steht auf, ihre Beine noch schwach, doch etwas in ihr fühlt sich stark an. Sie sieht zurück auf das, was sie geschaffen hat. Es ist kein perfekter Pfad. Manche Steine sind uneben, andere wackeln leicht. Aber es ist ihr Werk. Die Narben auf ihrer Haut werden bleiben, das weiß sie. Doch sie wird gehen. Jeder Schritt wird sie daran erinnern, dass sie diese Last nicht mehr tragen muss, dass sie sie verwandeln kann. Als sie ihren ersten Schritt auf dem neuen Weg macht, schaut sie nach oben. Doch dieses Mal sucht ihr Blick nicht nach Erlösung. Sie lächelt, nicht schmerzhaft, sondern leise, stark und voller Leben. Die Steine, die mich zerbrachen, haben mich zu dem gemacht, was ich heute bin. Sie sind nicht länger meine Last, sie sind die Basis, auf der ich mein Leben baue. Ja, und genau das ist es, was Entscheidungen mit sich bringen. Dass wir Steine nicht mehr tragen als Last, sondern aus ihnen einen neuen Weg bauen, der uns wieder zu uns selbst führt. Ich habe hier ein paar Fragen für dich zusammengestellt. Wenn du magst, schreib dir die Fragen auf oder sprich sie laut aus. Welche Entscheidung schiebe ich schon lange vor mir her und warum? Was würde ich heute wählen, wenn ich keine Angst hätte? Welche Entscheidung habe ich in meinem Leben getroffen, auf die ich heute stolz bin? Was halte ich noch fest, obwohl ich längst spüre, dass ich es loslassen möchte? Welche alten Muster oder Erwartungen halte ich aufrecht, um anderen zu gefallen? Gibt es eine kleine Entscheidung, die ich heute treffen kann, nur für mich? Wo wünsche ich mir Veränderung, aber warte noch auf den perfekten Moment? Was würde sich verändern, wenn ich mir selbst erlaube, Nein zu sagen? Welche Entscheidung würde mich ein Stück näher zu meinem wahren Ich bringen? Und was, wenn nur 1% Hoffnung reicht, um den ersten Schritt zu wagen? Lass dir ruhig Zeit, diese Fragen zu beantworten, aber nimm dir die Zeit, wenn du soweit bist, für dich. So, wenn dir diese Folge gefallen hat, dann lass mir gerne einen Kommentar oder eine Nachricht da. Ich freue mich über dein Feedback, denn nur so weiß ich, was dich bewegt und wie ich in diesem Podcast noch besser für dich da sein kann. Du kannst diese Folge auch gerne teilen mit Menschen, die gerade an einem Wendepunkt stehen. Vielleicht ist sie genau das, was sie gerade brauchen. Und vergiss nie, du bist nicht kaputt, du bist nicht falsch, du bist unkaputtbar. So, meine Lieben, das war's mit der heutigen Folge. Schreibt mir auf unkaputtbar.derpodcast@gmail.com. Schreibt mir eure Geschichten, eure Gedanken, eure Ängste, eure Fragen oder einfach Themen, die euch interessieren würden. Ich freue mich über jede einzelne Nachricht. Danke fürs Zuhören und bis zum nächsten Mal. In Liebe, eure Katrin.

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Ein herzliches Willkommen aus den Studios in Urfa, Radio Froh, Jürgens Zeitmaschine, Ausgabe Nummer 39. Jürgen Ampl ist am Mikrofon. Ich freue mich natürlich wie immer, dass Sie mit dabei sind, denn wir haben viel gute Musik heute. Ja, wir starten mit den Fine Young Cannibals. Die feiern 40 Jahre Jubiläum ihrer Band und haben da einiges rausgebracht. Jetzt ein Greatest Hits Album. Hier ist der Titel I'm Not the Man I Used to Be.

Mal die Fine Young Cannibals, I'm Not the Man I Used to Be. Und Roland Gift von den Fine Young Cannibals hat mal Folgendes erlebt. Er war in einem Club, eine junge Frau sprach ihn an und hat gesagt, eure Version von Suspicious Minds gefällt mir außerordentlich gut. Ja, gut, das kommt öfter vor, dass das wer sagt. Und dann hat sie noch gesagt, meinen Vater hätte diese Nummer, diese Version auch gefallen. Und sie stellte sich vor als Lisa Marie Presley. Elvis Presley, der ja Suspicious Minds ursprünglich gesungen hat. Ja, sowas erlebt man auch nicht alle Tage. Jetzt aber schauen wir, was wir heute zu erwarten haben. Also es gibt natürlich wieder unsere Charts, unseren Countdown 1981, diesmal mit den Plätzen 70 bis 66. Und was steht da alles an? Na, zum Beispiel haben wir heute dabei Rod Stewart, dann Barbara Streisand oder auch Depeche Mode. Kiss, lassen Sie sich überraschen, was das im Jahr 1981 zu uns vordringt. Wir feiern den Geburtstag einer großen Dame heute. Und zwar wird diese oder ist diese heute 80 Jahre alt. Verrate ich noch nicht, wer das ist. Und außerdem gibt es noch eine große Dame aus dem Popmusikbereich. Die wird heute 93 Jahre alt. Auch diese haben wir im Programm. Und jetzt gleich wieder einen Dreier. Und diesmal habe ich mir gedacht, ich spiele jetzt einfach mal einen Dreier von drei Songs, die mir gut gefallen. Wir beginnen mit einem Italiener, aber in diesem Fall singt er Englisch. Don't play that song, ich tu's trotzdem. Hier ist Adriano Celentano.

Es ist eine Coverversion. Diesen Titel hat in den frühen 70ern schon Aretha Franklin sehr soulmäßig gesungen. Das ist eher die Disco-Version, die rockige Disco-Version von Adriano Celentano. Don't play that song, you lied. Ja, drei Songs, die mir gefallen, habe ich diesmal ausgesucht. Und als nächstes kommen Alice Bax and Howard mit dem Titel Big Bubbles, No Troubles aus dem Jahr 1988. Ein typisches One-Hit-Wonder. Aber diese Namen sind Nachnamen von Künstler und Bax steht für Nick Bax, der bis 1985 Mitglied von Kajagoogoo gewesen ist. Dann hat er sich musikalisch sehr verändert und hat unter diesem Trio Alice Bax and Howard diese Nummer herausgebracht. Hören wir uns jetzt an, 1988, einer meiner Lieblingssongs.

Jawohl, zwei weitere Lieblingssongs von mir. Zuerst Alice Bax and Howard mit Big Bubbles No Troubles aus dem Jahr 1988 und dann aus dem Jahr 1984 Ich häng an dir von Nena aus ihrem Album Fragezeichen. Ja, das waren drei interessante Songs. Noch etwas kann ich sagen, ich habe diese Woche ein Seminar mitgemacht und der Seminarleiter oder Coach, wie man das neudeutsch sagt, war ein ganz netter Kerl und hat mich auf eine Nummer gebracht, die ich auch schon lange nicht mehr gehört habe und da habe ich mir gedacht, könnte ich eigentlich spielen. Die Rede ist von Super Heavy und Super Heavy, das sind Damian Marley, ein Sohn von Bob Marley, das sind Mick Jagger, das ist außerdem Joss Stone und dann ist auch noch Dave Stewart von den Eurythmics dabei. Das war nicht nur Super Heavy, das war auch eine Supergruppe. Für kurze Zeit hat es sie gegeben und wir spielen heute ihren bekanntesten Titel. Schöne Grüße zum Hannes, der dieses Seminar geleitet hat und auch an alle anderen, die dabei waren. Und jetzt spiele ich für alle Miracle Worker.

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Also ein Super Heavy mit Miracle Worker aus dem Jahr 2011 und jetzt noch André Heller. Komm, Heller, komm. Das Ganze aus dem Jahr 1972 hört man auch nicht so oft. Gleich geht's weiter mit dem Countdown 1981 mit weiteren Chart-Hits aus diesem Jahr. Aber zuvor gibt's noch was Neues. Ich habe die neue Single reinbekommen von Rita Ora, All Natural. Hören wir uns an.

Greta Ora, neue Single So Natural. Übrigens hat die Dame auch zusammengearbeitet mit Prince. Ja? Und sie haben auch einen gemeinsamen Song damals aufgenommen, der leider nie veröffentlicht wurde. Aber einen guten Rat hat Prince ihr schon gegeben, nämlich wenn du deine Veröffentlichungen nicht besitzt, dann besitzt deine Veröffentlichung dich. Und das hat Rita Ora dazu inspiriert, die Kontrolle über ihre eigenen Masterbänder zu behalten, zu übernehmen und zu behalten. Ja, soweit so gut. Jetzt geht's weiter mit etwas ganz, ganz anderem, nämlich mit dem Countdown 1981.

Jawohl, das sind die Hits aus dem Jahr 1981. Heute die Plätze 70 bis 66. Natürlich die weltweiten Charts. Denn wann schon, wenn schon, denn schon, sag ich mal. Ja, wir kommen auf Platz 70 zu Rod Stewart. Rod Stewart ist übrigens am 9. Dezember in der Wiener Stadthalle zu Gast. Ich werde auch dabei sein. Das schaue ich mir an. Ja, recht oft wird er leider nicht mehr kommen. Und jetzt singt er mal bei uns, bevor er in die Wiener Stadthalle einzieht. Platz 70 mit Tonight I'm Yours.

Tonight I'm Yours aus dem gleichnamigen Album von 1981 war das von Rod Stewart, seine Disco-Phase könnte man sagen, die ist ja schon gestartet mit so Dingen wie Do You Think I'm Sexy, hat sich dann fortgesetzt im Jahr 1981 bis zu Baby Jane hin, danach ist er wieder ein bisschen rockiger geworden. Platz Nummer 70 war das und übrigens zu Weihnachten läuft auf verschiedensten Kanälen immer wieder sein Weihnachts-, sein Christmas-Special Merry Christmas mit Rod Stewart und kann ich auch nur empfehlen, sehr gediegene, schöne Weihnachtsmusik in angenehmer Atmosphäre, Kylie Minogue oder als Gast da und kann man sich anschauen. Ist schon ein bisschen älter, aber immer wieder sehr stimmig zu Weihnachten. So, wir kommen zu Platz 69. Da sind sie schon wieder. Ja, in letzter Zeit haben wir sie oft im Programm, die Bee Gees. Im Jahr 1981 hatten sie zwei Hits, nämlich He's a Liar, den hatten wir schon. Und jetzt auf Platz 69 den Titel Living Eyes. Der ist auch gleichzeitig der Titeltrack ihres damaligen Albums. Hör mal rein, hier sind die Bee Gees.

Gibbbrüder sind immer wieder für einen Hit gut, auch noch für einen zweiten in diesen Charts, den haben wir dann gleich. Das waren sie mit Living Eyes. Jetzt muss ich mal eine Lanze brechen hier für die Spitäler. In letzter Zeit sind die sehr in der Kritik in allen Medien, weil halt so viel passiert und sicher auch Trauriges. Aber wir wissen es ja selber, es wird alles teurer. Wir haben immer mehr Arbeit. Ich bin nicht in einem Spital, aber das weiß ich auch. Und es werden die Stellen immer weniger nachbesetzt. Personalprobleme überall. Und wenn dann Politiker sagen, jetzt gründen wir einen Arbeitskreis, um festzustellen, was da wirklich los ist, kann ich nur sagen, die sollen keinen Arbeitskreis gründen, die sollen sich zu den Leuten, die arbeiten, hinstellen und sie mal fragen, wenn sie es schon nicht wissen. Denn es ist ja ganz klar, überall, und das wissen wir aus fast allen Bereichen, fehlt es an Personal, fehlt es an Arbeitskräften. Überall wird eingespart und so geht's halt nicht. Das muss man jetzt mal gesagt haben hier für die Spitäler. Und in diesem Zusammenhang spiele ich auch gleich den Song heute aus der Konkurrenz aus dem Jahr 81. Heißt Peter Cornelius. Reif für die Insel sind wir bald alle, wenn's so weitergeht.

Ja, Peter Cornelius außer Konkurrenz in den Weltcharts ist er natürlich nicht eingetaucht. Aber im Jahr 1981 mit Reif für die Insel, gleichnamiges Album hat er herausgebracht und war sehr, sehr erfolgreich damals. Ja, und auch heute tourt er noch in der Gegend herum. So, wir kommen jetzt wieder zurück zu unseren Charts. Wir kommen zu Platz 68 und das sind schon wieder im Prinzip die Bee Gees, nur diesmal Barbara Streisand und Barry Gibb. Barry Gibb und auch seine Brüder haben das Album Guilty produziert und auch geschrieben für Barbara Streisand. Da hatten wir zum Beispiel schon Woman in Love, da hatten wir schon Promises und soweit ich weiß, war auch Guilty schon in der Wertung da im Jahr 1980. Und 1981 haben wir noch einen Song, die vierte Single war das dann, What Kind of Fool, schafft es immerhin in den Vereinigten Staaten dreimal auf Platz 10, Barbara Streisand und Barry Gibb, bei uns wurde sie vor allem gespielt, das weiß ich noch, in den Tagträumern, so hat eine Sendung Sonntagvormittag auf Ö3 geheißen und da gab es eben dieses What Kind of Fool. Ja, Platz 68.

What Kind of Fool, das war Barbra Streisand, natürlich mit Barry Gibb aus dem Album Guilty und das war Platz 68 im Jahr 1981. Und jetzt kommt was, da rechnen Sie vielleicht nicht damit, das ist ein niederländisches Duo, das jetzt kommt, war aber wirklich mit diesem Song, man höre und staune, weltweit erfolgreich. Sie werden gleich lachen, was das ist. Das ist ein Titel, in England kam er raus unter Dance Little Birdie. Bei uns hieß er Dance Little Bird, wurde aber von allen nur Ententanz genannt. Ja, tatsächlich. Diese Nummer ist weltweit auf Platz Nummer 67. Dance Little Bird von den Electronicas.

So, wir haben es überstanden. Dance Little Bird von den Electronicas auf Platz Nummer 67. Jetzt gibt's wieder was außer Konkurrenz. Jetzt gibt's eine Nummer von Kiss. Ende 1981 brachten die das Album raus, Music from the Elder. Ein Album, das sicher zu den speziellsten Alben von Kiss gehört. Und eine Single hat's draus gegeben. Eindeutig der kürzeste Name einer Nummer von Kiss, nämlich schlicht und einfach I. Viele werden sich daran nicht mehr erinnern, ist aber damals tatsächlich eine Zeit lang gelaufen. Hier ist außer Konkurrenz, weil nicht geschafft in diesen Top-Charts, Kiss mit I.

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1: Ja, ein ganz spezieller Song von Kiss, nämlich I aus dem Album Music from the Elder. Und das war außerdem eine Nachfolgesingle von Shandy, Talk to Me und Tomorrow aus dem vorhergehenden Album Unmasked. Ja, das war keine Platzierung, das war außer Konkurrenz. Jetzt haben wir noch einen Titel und dieser eine Titel, der kommt von Depeche Mode. Wir sind bei Platz 66 angelangt, Depeche Mode mit Just Can't Get Enough.

Jawohl, das ist immer noch aus dem Debütalbum von Depeche Mode, aus dem Album Speak and Spell. Der Titel Just Can't Get Enough. Aber der erste große Hit für diese Band war das und das hat man schließlich auch auf allen Tanzflächen gespielt. Das war's somit. Wir sind durch mit den heutigen Top-Hits von 1981, mit dem Countdown 1981. Wie geht's bei uns weiter? Hier sind die Ärzte.

Ja, auch so kann französische Musik klingen. Das waren er mit Sexy Boy aus dem Jahr 1998. Ein bisschen verspäteter New Wave, könnte man sagen. Und zuvor hörten wir die Ärzte mit Sweet Sweet Gwendoline aus dem Jahr 1985. Das wiederum war ein bisschen verspäteter Punk. Ja, jetzt feiern wir Geburtstag. Eine der erfolgreichsten Sängerinnen der Welt, das kann man so sagen, feiert heute ihren 80er. Sie ist auch deshalb eine erfolgreiche oder die erfolgreichste Sängerin der Welt, weil sie in einer Band war, die halt so ziemlich zu den erfolgreichsten gehört, nämlich ABBA. Und die Rede ist von Frida. Von Frida von ABBA, die ist heute 80 Jahre alt. Und da spielen wir natürlich ein bisschen was. Und da habe ich ein paar Dinge ausgesucht. Zuerst mal den Titel, der meiner Ansicht nach einer ihrer besten Songs ist und auch ihr größter Solo-Hit ohne der Band, I Know There's Something Going On. Am Schlagzeug sitzt übrigens Phil Collins. Hier ist Frida.

Ja, diese Nummer ist immer wieder sensationell. I know there's something going on. Das war der große Solo-Hit von Frida, mit Unterstützung natürlich von Phil Collins. Aber zu ihrem 80. Geburtstag habe ich auch Geschmankerl mitgebracht, etwas ganz Seltenes. Haben Sie Frida schon mal David Bowie singen hören? Wahrscheinlich nicht. Das Ganze ist aus einem Album von 1975, ein Solo-Album von ihr, das aber Björn und Benny von ABBA mitproduziert haben. Also sie haben mir da schon geholfen. Und da gibt es einen Titel, Life on Mars von David Bowie. Hören wir uns das mal an. Eine Rarität von Frida.

Ja, Sie werden vielleicht sagen, David Bowie singt's besser, muss ich auch ganz ehrlich gestehen, aber wann hört man das schon auf Schwedisch und von einer ABBA-Sängerin? Ne? Frida, zum 80. Geburtstag heute, Liv på Mars heißt der Titel auf Schwedisch, Live on Mars von David Bowie, 1975 produziert für ein Soloalbum, wo auch Benny und Björn von ABBA mitgearbeitet haben. Ja, und jetzt gibt es zum Abschluss noch von diesem Dreier für Frida ein ABBA-Lied, einen ABBA-Song, aber einen seltenen, muss ich auch sagen. Die nun folgende Nummer, die wir gleich hören werden, ist nämlich in Europa nicht als Single ausgekoppelt worden, sondern in Nordamerika. In Europa nahm man One of Us als Single. Und da hat man gleich gewusst, dieses schlagerhafte, nette Liedchen, das chartet in Amerika, in den Vereinigten Staaten nicht. Und darum hat man für Nordamerika eine andere Single aus dem Album herausgekoppelt, und zwar When All Is Said and Done. Ja, diese Nummer schaffte in den Vereinigten Staaten Platz 27 und in Kanada immerhin Platz 4. Zum 80. Geburtstag von Frida jetzt dieser ABBA-Song. When All Is Said and Done hören wir jetzt. Sollte anfangen. Achtung.

Also nur ein Hit in Nordamerika, nur dort herausgekommen auf Single. When All Is Said and Done von ABBA. Ja, jetzt gibt's aber eine, die sagt, Frieda mit den 80 Jahren ist gegen mich ein Küken. Aber viel mehr Jahre drauf, denn wenn man 93 ist, dann ist das nochmal eine Spur länger. Und 93 ist auch heute Geburtstag, Petula Clark. Die lebt auch noch mit ihren 93 Jahren hoffentlich gut. Und sie hatte einen Song, einen großen Welthit, der heute auch 60 Jahre alt ist. Also vor 60 Jahren hat sie diesen Titel rausgebracht und vor 93 Jahren ist sie selbst zur Welt gekommen. Happy Birthday, Petula Clark mit Downtown.

Ja, ja, auch diese Dame ist 80 Jahre alt geworden. Marianne Ment am 29. September schon. Spielen wir erst heute, denn damals haben wir keine Sendung gehabt, aber das holen wir natürlich nach. Und das war aus dem Jahr 1977. Ich lache Tränen, wenn du lügst. Es gibt auch traurigere Dinge, zum Beispiel die Band Blancmange. Werden Sie jetzt nicht so kennen, ist nicht ganz so bekannt, hatte in England ein paar Hits und einer von den beiden, das war ein Duo, nämlich Stephen Luscombe, ist am 13. September verstorben. Habe ich jetzt erst reinbekommen, denn von den eher unbekannten Bands und unbekannten Leuten, die in Österreich oder in Deutschland nicht so bekannt waren, da wird das erst später wirklich bekannt. Und ich habe mir gedacht, ich spiele jetzt trotzdem was, auch wenn die nicht so bekannt waren. Blancmange gehören zu den Top 10 Bringern in den frühen 80ern, hatten da einige Hits in England und einer der erfolgreichsten war Blind Vision. Vielleicht erkennen Sie es, wurde schon hin und wieder gespielt, ist aber bei uns trotzdem relativ unbekannt. Aber im Memoriam Stephen Luscombe können wir das schon mal spielen. Übrigens 70 Jahre ist er alt geworden. Hören wir mal rein. Blind Vision, hier sind Blancmange.

Ja, das war ein Rückblick. 32 Jahre ist dieser Song alt. 1993 im November war das ein großer Hit. Soul Asylum mit Runaway Train. Die Nummer wurde auch bekannt durch einen Videoclip, wo man auf Milchkartons vermisste Kinder oder Fotos von vermisste Kinder sehen konnte. Und immerhin konnten kurz darauf drei Elternpaare ihre entlaufenen Kinder wieder in die Arme schließen. Soul Asylum mit Runaway Train. Und wir gehen jetzt noch einmal 10 Jahre weiter zurück in das Jahr 1983, auch in den November. Da wurden Duran Duran sehr aktiv und brachten ein neues Album raus und natürlich auch eine neue Single. Und diese hieß ganz einfach Union of the Snake, ist ganz interessant, war bei uns nicht so sehr erfolgreich. In Italien, Spanien und Schweden Platz 16, das ist auch vernachlässigbar. In Frankreich immerhin Platz 8, auch in Norwegen. Dann auf Platz 5 in Irland, auf Platz 4 in Australien und die Nummer 3 in England und in den Vereinigten Staaten. Und damit haben sie den Durchbruch dort drüben geschafft. Wir hören uns das jetzt an aus dem Jahr 1983, November. Union of the Snake. Hier sind Duran Duran.

Jawohl, der große Durchbruch in den Vereinigten Staaten für Duran Duran mit Union of the Snake. In Deutschland und Österreich hat man die Band schon gekannt, aber den wirklich großen Durchbruch schafften sie bei uns ein, zwei Songs später, nämlich mit The Reflex aus dem gleichnamigen Album. Jetzt habe ich noch was Neues. Eine neue Single ist hereingekommen, die ich Ihnen auch noch präsentieren möchte. Und zwar Matt Bianco. Sie erinnern sich, Half a Minute oder Get Out Your Lazy Bed. Das ist die neue Single Deep Space.

Ja, verspielter Jazz, und es gibt sie immer noch. Matt Bianco mit Deep Space, neu herausgekommen. Und wir sind damit am Ende der heutigen Sendung. Das war's mit Jürgens Zeitmaschine. Nächste Woche natürlich gibt's uns wieder und wir machen wie gewohnt weiter mit den Charts von 1981 und mit viel, viel guter Musik aus den letzten Jahrzehnten. Jetzt kommen noch Erasure mit Stop, und genau das machen wir. Wir stoppen jetzt, aber vorher dieser Song. Ich darf mich verabschieden. Mein Name ist Jürgen Lampl. Wiederhören bis nächste Woche.

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4: Oh ja, mit viel Applaus und etwas Reverb melden wir uns aus der Sommerpause zurück. Es ist meine sehr große Freude und Ehre, nicht nur ein Special für diesen Sommer zu haben, das mal das Sommerloch gänzlich füllt, sondern dass dieses Special auch unabhängig vom Radio Froh Studio 1 aufgenommen wird, ganz, ganz nahe von meinem Heimatsort. Aber I'm getting ahead of myself as usual. Das tut momentan nichts zur Sache. Mein Name ist Lukas Jakob Löcker. Und ich freue mich, dass ihr wieder einschalten wolltet bei eurer Lieblingsfamilienradiosendung rund um das Thema Tape. Und heute bei mir zu Gast, auch ebenfalls aus diesen Gefilden und von einer recht langen, wie soll ich sagen, Zeitlichkeit zurückliegend aus meinem Leben auf einmal wieder aufgepoppt, wunderbarerweise Aldo Tolino. Christi, danke, dass ich bei dir zu Gast sein darf.
5: Ja, hallo, vielen Dank für die Einladung und fürs Kommen in mein wunderbares kleines Domizil.
4: Also, ich darf zwar bei dir zu Gast sein, damit wir das vorproduzieren können, die Sendung Tape That vom Samstag, aber in Wirklichkeit bist ja du Gast der Sendung und gestaltest so wie normalerweise bei Tape That, damit... mit all deinen Kassetten, und da liegen viele, möchte ich gleich sagen, Spoiler Alert, meine Lieben, du gestaltest mit deinen Kassetten und damit mit dem sonischen und auch dem theoretischen Inhalt und Kontext ja diese Sendung. Darf ich dich bitten, dass du dich kurz vorstellst für die gewogenen HörerInnen meiner kleinen Sendung?
5: Ja, mein Name ist Aldo Tolino, ich bin Baujahr 1979, bin also mit Tapes sozialisiert worden. Und ich bin von dem, was ich studiert habe, eigentlich bildender Künstler, mache Bilder, arbeite sehr viel mit Papier, unterschiedlichen Materialien, auch sehr viel mit Computer, habe eine Webseite, altolino.com, bin auf Instagram unterwegs. Das ist also sozusagen meine künstlerische Tätigkeit. Unterrichte sehr viel auf der grafischen und auf der Freien St. Pölten. Und die Musik ist eine große Leidenschaft von mir, die ich sozusagen als Hobbyist betreibe. Ich habe hier sehr viele Synthesizer herumstehen, sehr viel modulare Synthesizer-Sachen, wo ich mich sozusagen ausprobiere, wo ich sehr viel herumexperimentiere und wo ich auch sehr viel auf Tape aufgenommen habe schon. Und dann gibt es auch hier einiges auf Tape zu hören, und ich habe eine große Liebe zu diesem Thema Kassetten entwickelt, die eigentlich entstanden ist oder aufgeflammt ist vor einigen Jahren, als ich am Dachboden eine alte Schachtel mit Kassetten gefunden habe. Und dieser Dachboden, das muss man vielleicht dazu sagen, der wird im Sommer sehr, sehr heiß, und das waren alle Kassetten von meiner Jugend, die hier in dieser Kiste drinnen waren. Ich habe mir gedacht, okay, die waren jetzt da jahrelang am Dachboden, die werden alle kaputt sein. Und wie durch ein Wunder habe ich die dann ausprobiert, und die haben eigentlich einwandfrei gespielt. Also die haben, ich sage jetzt einmal, fast ein Jahrzehnt irgendwie Minustemperaturen bis minus 20 Grad und Plustemperaturen bis minus 50 Grad irgendwie überdauert. Und das hat mich dann irgendwie schwer beeindruckt, sozusagen einmal als die Durability von dem Medium. Auf der einen Seite natürlich war die zweite Komponente sozusagen auch diese Memories, die man hat, also die Zeitreise in die Vergangenheit, wenn man sozusagen schaut, was auf den Kassetten drauf ist. Und dann habe ich das wieder ein bisschen angefangen, auf Kassetten aufzunehmen, Mixtapes zu machen. Genau, und dann sind wir ins Gespräch gekommen, der Luki und ich. Und deswegen sitze ich jetzt hier, vor mir sehr viele Kassetten. Ich bin umringt von Kassetten aus unterschiedlichsten Genres, aus unterschiedlichsten Beweggründen auch. Manche sind alt, manche sind neu. Und wir werden versuchen, der erlesenen Hörerschaft eine breite Palette an Tapes ein bisschen vorzuspielen, ein bisschen drüber zu reden. Und ich freue mich, dass ich das machen darf.
4: Ja, super. Wunderbar. Danke für die einführenden Worte zu dir und zu dem Umfeld, was jetzt das Mediale betrifft. Das heißt, beim Medialen zu bleiben, du bist viel im Digitalen auffindbar und hast dich damit auseinandergesetzt, aber trotzdem einen großen Wert dem Analogen beigemessen, wenn man auch sieht, was alles an Geräten herumsteht da bei dir. Das ist vielleicht auch noch so ein Punkt, das Wo, daher schon der früh angesprochene Reverb, den wir da haben, weil es ist ein wunderschön renoviertes oder eigentlich ein zweiter Stock auf ein renoviertes Haus, irgendwo im Nirgendwo, zwischen St. Pölten und Mariazell, so ganz grob gesagt. Da darf es natürlich den Raum auch zu hören geben, den es für uns da zu bevölkern gibt. Und damit wir jetzt nicht nur Sprache in dem Raum haben, was hältst du davon, wenn wir mit einer der ersten Kassetten, wie auch immer dann die geartete Auswahl ausfällt, jetzt einfach mal starten?
5: Ja, machen wir gern. Erste Kassette ist von der Laura Brannigan. Trägt den Titel Self-Control, das Album, wir spielen die Nummer Self-Control. Das ist die einzige Kassette, die wir heute spielen werden, die an der richtigen Stelle hingespult ist. Schauen wir mal, ob das gut funktioniert. Bei Kassetten kann es natürlich immer sein, dass das Band reißt oder so, aber wir hoffen, dass das nicht passiert, speziell bei den Originalkassetten. Nicht. Das ist eine Originalkassette, die ist... ich habe nicht sehr viele Originalkassetten gekauft damals in meiner Jugend. Also damals war es ja sozusagen eher am Vogue, sozusagen Mixtapes zu machen oder halt direkt was aufzunehmen von der Platte. Wir spielen jetzt einfach einmal eine Nummer vor und schauen, ob das alles technisch hinhaut. Ich drücke mal hier auf Play.
4: Let's go.

0: Ja, das war die Laura. Als erste Nummer.
1: Gibt es irgendeinen konkreten Grund, warum du gerade die ausgesucht hast? Und vielleicht bleibt es ja auch die erste und einzige Kassette, bei der wirklich dort gestartet wird, wo der Track anfängt. Also wenn ja, was war der Hintergrund?
0: Gar nicht so sehr ein konkreter Hintergrund. Also erstens einmal finde ich es eine gute Nummer. Zweitens, es ist sicher einfach so eine der Nummern, die ich auf Kassetten habe, die sozusagen herausgekommen sind, wie ich jung war, wie ich in der Pubertät war und die sozusagen dann auch später irgendwie sozusagen als Musikvideo im Fernsehen gelaufen ist. Insofern ist es sozusagen jede Kassette oder jede Nummer hat ja irgendwie so auch einen Bezug zum eigenen Alter. Ich bin jetzt da 45 und das ist jetzt da sozusagen in einer Zeitkapsel vielleicht. Damals habe ich das wahrgenommen, vielleicht als 15-Jähriger oder so oder vielleicht noch jünger. In den 80er oder anfangenden 90er Jahren. Genau, also das ist auf jeden Fall eine sehr gute Nummer zum Starten des Ganzen.
1: Ja, das ist eine gute Erklärung und scheint mir recht logisch. Ich bin ja so knapp die Halbgeneration jünger als du, also Halbgeneration nicht ganz, aber in meinem Fall ist es so, wie du es vorher beschrieben hast, Kassetten eher als Möglichkeit des Recordens von Mixtapes oder halt so Pause-Tapes aus dem Radio. Weniger als wirkliches Kaufmedium auch bei mir klarerweise. Das kam dann erst ein bisschen später dazu. Und wir haben ja gerade jetzt da im Off so ein bisschen geplaudert, dass dieses wunderbare Ding der Musikkassette ja verschiedene Möglichkeiten abseits des jetzt Dinge zu recorden aus dem Radio oder gekaufte Releases sozusagen zu sammeln, sondern dieses Artefakthafte, was die Kassette per se an sich hat, dass du das angreifen kannst, bietet eigentlich auch sehr viel für die Möglichkeit von eigenen Releases. Und du hast vorher ja deine schöne Synthesizer-Ansammlung angesprochen und dass du selbst quasi musikalisch tätig bist. Ist es eine tatsächliche Option oder nutzt du das als Release-Medium, egal ob im DIY oder Richtung, weiß nicht, ein Label oder wie auch immer, oder ist Kassette für die dieses Medium irgendwas selber recorden und oder Kaufkassette only?
0: Also ich habe es mir vorgenommen, sozusagen das ein bisschen mehr zu forcieren, so kleine Mini Auflagen zu releasen. Bis jetzt habe ich es nicht gemacht, aber was ich bis jetzt gemacht habe, ich habe sehr viel von den Synthesizer-Experimenten und diesen Improvisationen, vielleicht auch mit Freunden, ganz einfach auf Kassette aufgenommen und also quasi nicht das MacBook mitlaufen lassen als Recording, sondern bewusst einfach zu sagen, okay, es ist auf Kassette, es ist jetzt nicht super poliert. Es hat eine gewisse Ästhetik, weil es ist einfach ein krisensicheres Medium, ja, und dann kann ich diese Recording einfach irgendwo ins Regal stellen. Und die primäre Idee der Kassette war eigentlich, dass es nicht auf irgendeiner externen Festplatte verschwindet und es dann irgendwie nicht mehr auffindbar ist. Ja. Also vielleicht auch für nachfolgende Generationen. Kassette kann man irgendwo finden. Die Ordnerstruktur, was ist denn, wie viel Terabyte, mein MacBook hat immer aktuell, glaube ich, 1 Terabyte. Also leider die Vorstellung, dass da jemand, der dann meine Ordnerstruktur nicht kennt, nur irgendwas findet, dann im Nachhinein, da müsste man ja schon wirklich sehr stark dahinter sein und sich sehr viel Zeit nehmen, Dinge zu finden, wohingegen ganz einfach eine Schachtel mit Kassetten vielleicht da eine sehr interessante Möglichkeit ist. Aber grundsätzlich ist es natürlich schon so, dass ich mir auch vorgenommen habe, vielleicht in Zukunft ein bisschen konzentriert eine halbe Stunde sozusagen performativ zu arbeiten und das Ganze dann mit einem schönen Cover versehen zu releasen, auf jeden Fall. Ja,
1: ja, das deckt sich tatsächlich mit meinen Überlegungen, weil es einen ein bisschen frei macht von den Konventionen, die man so denkt, wie zu releasende Musik eben aufpoliert, um bei deinem Wording zu bleiben, sein müsste. Aber ja, das ist in beiderlei Fällen Zukunftsmusik, nehme ich an. Ich glaube, das ist dem Medium Kassette ein bisschen eigen, dass da meistens eher Retro-Musik drauf ist, zumindest wahrscheinlich so in unserer Jahrgänge. Talking about Music. Hast du bei all der riesigen Auswahl irgendwas schon ins Auge gefasst, was wir vielleicht als nächstes hören wollen?
0: Ja, auf jeden Fall. Also ich würde das Demo-Tape der absoluten Beginner spielen.
1: Oha.
0: Das ist wirklich ein Demo-Tape, wie es sozusagen die ursprüngliche Idee eines Demo-Tapes war. Nämlich dieses Tape, das ihr jetzt gleich hören werdet, das habe ich, ich müsste jetzt lügen, 1996 irgendwo beim Eingang einer Disco in die Hand gedrückt bekommen.
1: Ist ja geil.
0: Als Freebie. Es ist ja Demo im Sinne von, es ist vom Album Absolute Beginner Bambule, aber diese Kassette, man müsste jetzt das Foto sehen, ist eben nicht eine 90-Minuten-Kassette, sondern eine, keine Ahnung, 12-Minuten-Kassette, weil da halt einfach nur zwei Tracks oben sind. Und diese Kassette hat für mich insofern eine historische Relevanz, als sie sozusagen das erreicht hat, was die Intention dieser Demokassette war, nämlich, dass ich mir dann die absoluten Beginner dann anhöre, aufgrund dieser zwei Testnummern, die da oben sind. Und ich war ja dann wirklich einfach auch unter anderem absolute Beginner-Fan. Also ich werde jetzt diese Demokassette, die jetzt wirklich schon, sag jetzt einmal, 30 Jahre alt ist und eigentlich sehr neu ausschaut, schaut, muss man echt sagen, schaut super clear aus. Also das Originalcover habe ich nicht mehr, aber die Kassette ist nur sehr klar. So ein klares Tape mit dem Cover drauf. Einlegen und dann schauen wir mal, ob sie noch spielt.
1: Ja, die Frage ist natürlich, ob es das nicht jetzt mit dem Wissen, dass nicht so viel Laufzeit drauf ist, doch an den Anfang spielen willst.
0: Ja, nein, es ist eh zurückgespielt.
1: Ach, es ist sogar zurückgespielt, okay. Dann würde ich für all jene, die jetzt eingeschalten haben und sich wundern, warum da zwar sonore Stimmen über obsolete Medien sprechen, noch einmal ganz kurz folgende Info mitgeben wollen. Tape That ist die Sendung, die ihr hört, und das ist das Format für einen Gast, 2 Stunden Zeit und 3 oder mehrere Tapes von und mir, Lukas Jakob Löcker, auf Radio Froh, und zwar immer am 2. Samstag des Monats und in Wiederholung am 4. Samstag des Monats, sofern es der, wie soll ich sagen, allgemeine Stresslevel zulässt, immer neu produziert oder live. Und in diesem Fall schön in Live-Setting vorproduziert, auch nur mit einem Mikro und you get it as it is, also live-to-tape, wenn man so will, mit meinem Gast Aldo Tolino. Und die zweite Kassette in dieser Ausgabe der aktuellen Season klingt so.
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0: So.
1: Wow. Das ist, würde ich sagen, wirklich ein Special. Man hört ja tatsächlich die gesamte Intention dieses Promo-Tapes und es ist schön, weil wir ja vorher gesprochen haben darüber, wie die unterschiedlichen Medien als wirklichen Release wie verwendet werden können. Das heißt, das war eigentlich schon die Zeit des Release-Mediums CD, aber das Tape quasi als tatsächliche Promo-Aktion, weil man es eben leicht verteilen kann, weil es eben nicht so produktion- und zeitintensiv ist und man kann eine große Anzahl an Kopien herstellen um einen halbwegs vernünftigen Preis und dann anscheinend bei so Veranstaltungen austeilen. Aber das ist natürlich was, das habe ich überhaupt noch nie gehört. Und sowas für so ein legendäres Album wie dieses ist wow, beeindruckend.
0: Also ich glaube, dass nur mal in der Hip-Hop-Community einen anderen Stellenwert hat, das Mixtape. Also durchgehender als in anderen Releases oder Genres. Und ich weiß, dass Mixtapes immer noch gibt, auch im Hip-Hop-Bereich. Ich habe ein paar bekommen. Ich höre jetzt selber primär nicht Hip-Hop, ich höre eher elektronische Musik mehr. Aber also ich glaube, dass das Mixtape oder das Promo-Tape, wie du richtig sagst, im Hip-Hop einen anderen Stellenwert hat. Es gibt dann noch eine interessante Querverbindung auch zur Corona-Zeit, warum die Kassette sozusagen auch wieder Arrival erlebt hat. Du hast es vielleicht eher am Podcast sicher schon mal gehört oder sozusagen erzählt bekommen. Nämlich, da haben wir natürlich weltweit sehr viele Musiker sehr viel Musik produziert und wollten das dann auf Vinyl haben, aber so viele Vinyl-Presswerke gibt es leider weltweit gar nicht. Und dann sind die Vinylpresswerke halt einfach mit den Auflagen raufgegangen und haben gesagt, okay, bei uns gibt es nur mehr eine Platte, wenn du 100.000 bestellst oder wenn du 200.000 bestellst. Und dann ist das natürlich dieses Medium Vinyl für sehr viele Artists, die sozusagen ihre tollen Tracks produziert haben im Bedroom mit dem Laptop, ist das weggefallen. Und dann sind sozusagen die Recording-Werke in die Bresche gesprungen und haben gesagt, aber wir hätten noch Kapazitäten hier. Und dann sind sehr viele Artists sozusagen auf Kassette ausgewichen. Also wie es so schön heißt in dem Spruch, aus der Not eine Tugend, sind dann sehr viele Releases auf Kassette passiert. Genau.
1: Ja, das wie soll ich sagen, das Aneignen in der Not von etwas schon Präsentem und somit auch natürlich dem Beleben dieses in dem Fall Mediums ist natürlich spannend, weil so wie du am Dachboden bemerkt hast, das überdauert die Zeit, trotz, wie soll ich sagen, schwierigen Grundgegebenheiten, die von der Temperatur und der vermutlich nicht großartigen Dämmung des Lagerraums herstammen, ist die rein faktische Gegebenheit, wie so ein analoges Medium, in diesem Fall Tape mit Ferroiden drauf, wie das eine Möglichkeit bietet, in Situationen dann verfügbar zu sein, wenn man gerade drauf stoßt, egal ob durch Zufall am Dachboden oder aus der Not heraus, auf der Suche nach einem Release-Medium. Mhm. Ja, total spannend, was mit einer Beständigkeit dann jedes Mal wieder unter Anführungszeichen neu, Anführungszeichen Ende, entdeckt werden kann, weil das ja tatsächlich irgendwie jetzt 5 Jahrzehnte plus in dieser Beständigkeit vorliegt. Dazwischen eigentlich kaum, sage ich jetzt einmal, technische Innovationen oder Upgrades erfahren hat, sondern es funktioniert halt tatsächlich so, dass wenn ich ein Tape aus den 70er Jahren nehme und einlege, das klingt potenziell genauso gut wie ein Tape, das wir vor 2 Wochen neu recorded haben bei einer Jam-Session mit deinen Synthesizern. Mhm. Und das ist schon was, das ist für mich auch im Vergleich zum Vinyl zum Beispiel, das ich auch sehr schätze, aber Stichwort Temperaturen, wenn du das im Auto hast, dann wählst du es auf, du kannst das nicht mehr spielen, ist es ein bisschen anders getaktet und Nadelton ist auch ganz arg für mich, aber der Ton, der gespeichert ist auf Plastikbändern mit Ferroidbeschichtung, ist für mich einfach komplette Alchemie. Also wie es das gibt, dass es die Zeiten überdauert, dass es die Beständigkeit hat und überhaupt neu entdeckt werden kann in so einer Phase wie Corona, wo ganz viele technische Dinge hinterfragt werden oder ad acta gelegt werden oder neu erfunden werden müssen. Da ist was da, das ist schon voll lang da. Und dann kriegt es auf einmal einen Fokus aus einer Notwendigkeit, du hast gesagt, aus der Not eine Tugend sozusagen zu machen und besteht diesen Test, wenn man so will. Bravos, also wie ich sagen möchte. Ne?
0: Ja, es wäre natürlich auch möglich gewesen, sozusagen in Corona-Zeiten seine eigenen Kassetten aufzunehmen und zu verschicken, im Gegensatz zu einer Vinyl, die halt im Wohnzimmer oder im Bedroom Producer Studio nicht aufnehmen kann oder herstellen kann. Was wir auch ganz klar festhalten müssen bei der Kassette ist, dass ja sozusagen für viele die Qualität der Audioaufnahme von einer Kassette irgendwie so ein bisschen behaftet ist mit eher schlechter Qualität. Und das hat, glaube ich, zwei Gründe. Erstens einmal hat man Tapes früher erst sehr oft aus dem Radio aufgenommen oder von Vinyl. Das heißt, die Vinyl war schon zerkratzt, der Radio hat gerauscht. Man kannte sich auch mit den Aufnahmegeräten nicht wirklich aus. Irgendwie Dolby, Dolby B, Dolby C, Dolby S, Ferrotape, Chrome Tape. Also man hat einfach irgendwas eingestellt und hat es dann aufgenommen. Das ist sicher ein Grund, warum man sozusagen das Gefühl hat, dass Audiokassetten eine schlechte Qualität haben. Und das Zweite ist, natürlich, wenn eine Audiokassette, obwohl sie in guter Qualität aufgenommen war, ja, im Auto gelaufen ist oder extrem oft gespielt wurde, dann hat die Qualität des Tapes natürlich abgenommen. Aber, having said that, ist es erstaunlich, wie hoch die Audioqualität einer Kassette ist, wenn sie gut aufgenommen ist, wenn das Abspielgerät gut ist und natürlich auch gut servisiert ist. Es ist ja eine interessante Vorstellung, man hat eine Bluetooth-Box oder einen Bluetooth-Receiver und sagt, okay, da muss ich wieder mehr Service machen oder so. Also diese Geräte, die haben ja mechanische Teile, die können auch servisiert. Aber wenn das der Fall ist, dann ist die Audioaufnahme auf einer Kassette wirklich Hi-Fi. Und es hat ja damals zum Beispiel Nakamichi Kassettendecks, ja, also sozusagen eine regelrechte Competition gegeben, wer bringt das Beste heraus aus diesem dünnen Plastikband, wie viel Hi-Fi geht sie da aus. Das bringt mich zu meiner nächsten Aufnahme oder zu meiner nächsten Auswahl. Ich habe ausgewählt ein ganz besonderes Tape für mich, also persönlich, also wahrscheinlich für sehr viele Österreicher oder Deutsche, aber für mich ist das ein besonderes Tape aus zwei Gründen. Erstens einmal, bevor ich überhaupt dieses Tape in die Hand bekommen habe, habe ich davon schon gehört, weil ein Freund von mir, der älter war, hat es mir vorgesungen. Es handelt sich bei dem Tape das Album Geld oder Leben von der ersten Allgemeinen Verunsicherung. Und da hat mir da vorgesungen den Track Geld oder Leben selber eben. Und ich war so fasziniert von den Lyrics. Ja? Also ich kannte das nicht. Dann später ist ein Onkel gekommen und der hatte dieses Tape im Autoradio mit und ich war ein kleiner Bub und ich habe ihn so bekniet, dass er mir das einfach schenkt sozusagen und dann hat er mir das überlassen und es ist deswegen ein besonderes Tape, weil es ist wahrscheinlich die Kassette oder vielleicht überhaupt das meistgehörte Medium, denn damals hatte man eben nicht so viele Kassetten, das heißt diejenigen Kassetten, die man hatte, die hat man halt rauf und runter gehört. Und das war überhaupt eins von meinen Originalbändern, die ich hatte. Also ich kann da wirklich jede einzelne Nummer Wort für Wort auswendig. Ich werde jetzt aber nicht mitsingen. Wir spielen von der B-Seite die Nummer Echte Helden. Und wir schauen, ob es geht. Und wir hoffen, dass nicht das Tape reißt, weil das wäre sehr tragisch.

0: die Grading der Kassette, irgendwas rauscht.
1: Und irgendwas quietscht.
0: Irgendwas quietscht.
1: Aber,
0: auf der Kassette. Aber ja, das ist das Medium, das gehört dazu.
1: Ja, das gehört dazu und ist auch, stellt kein Problem dar. Ich hoffe, es war auch kein Problem fürs Band. Ist es noch, ist es noch heil?
0: Ich glaube, es, ja, es schaut nicht schlecht aus. Also genau. Ja, nein, es gehört dazu.
1: Ich hatte lustigerweise eine Beziehung zu diesem Album, also eines der ersten Dinge, die ich von meinem Papa wahrscheinlich auch wirklich irgendwie mitgenommen habe. Also nicht nur, aber dieses spezielle Cover hat sich auch eingeprägt. Und ich war natürlich auch großer Geld- oder Leben-Fan. Und es ist witzig, weil Jahre später bin ich draufgekommen, dass das eigentlich mit einem großartigen samplebaren Drum-Break eigentlich anfängt. Und ich habe es immer wieder in so Hip-Hop-Sets eingesneakt beim Auflegen, zur großen Verwunderung aller, aber es geht sich perfekt aus. Und über die Tatsache, dass es natürlich das wahrscheinlich davor auch in, als Tape-Release gibt, habe ich einfach, glaube ich, noch nie wirklich nachgedacht. Und es ist natürlich extrem charming, dieses Tape zu sehen und jetzt auch zu hören. Und super, dass es da quasi noch immer dein Besitz ist. War das eins von diesen am Dachboden befindlichen oder hast du das sowieso, weil du gesagt hast, das ist ein viel gehörtes, in einer ganz anderen Art und Weise aufbewahrt?
0: Ich weiß nicht, ob das das Original ist. Ich habe es sicher zweimal mindestens, weil ich habe es einmal zufällig auf einem Flohmarkt gefunden. Ich würde es mir auf jeden Fall ein drittes oder viertes Mal auch noch kaufen, was ich auf dem Flohmarkt finde. Und jetzt, wo du es ansprichst auf Vinyl, fällt mir gerade ein, dass ich das auch bei meinem Cousin, also da, bei meinem Onkel, der hatte das auf Vinyl, stimmt, da habe ich das auch gehört und dann habe ich das vielleicht parallel irgendwie bekommen. Aber der Thomas Spitzer, der ist ja sowieso ein absolutes Multitalent, der die Illustrationen auch gemacht hat für die Covers, Texter, also absolutes Genie meiner Meinung nach. Er hat auch eine tolle Ausstellung gehabt in der Kunsthalle in Krems, wo man seine Artworks alle gesehen hat. Also ein großes Vorbild, und über die ERV könnte man ja wahrscheinlich irgendwie einen eigenen Podcast machen. Eine Sondersendung in der Länge von über 2 Stunden. Es sei nur erwähnt, für die Jungen vielleicht, die die ERV gar nicht kennen, die ERV hat es irgendwie wie keine andere Band geschafft, ernste Themen so zu verpacken, dass es für Kinder auch greifbar war. Also ich sage bewusst nicht für Jugendliche, sondern auch für Kinder. Ja, also Burli zum Beispiel über Atomkraft oder zum Beispiel auch auf diesem Album Küss die Hand, Herr Kerkermeister, eine absolute Kultnummer, wo es darum geht, also um vielleicht nur eine Textzeile zu zitieren, doch gegen die echten Gangster bin ich ein Dilettant, denn die haben eine weiße Westen statt dem gestreiften Gewand. Also wo sehr viel im Austropop sicher auch sehr kritische Nummern gibt, war es hier sozusagen eingewoben in, oder zum Beispiel die Nummer Morgen, wo es um Alkoholismus geht. Also die haben es wie keine andere Band geschafft, in ihren frühen Jahren auf jeden Fall, zumindest, sozialkritische Texte so in Nummern zu verpacken, dass sie das Kinder gern anhören und auswendig kennen und vielleicht einfach dann zeitverzögert drüber nachdenken. Mhm. Also die Kultur wirkt ja sehr lange nach und es ist nicht umsonst dann gewesen, wenn man sich da ein bisschen sozialkritisch mit solchen Dingen auseinandersetzt.
1: Also ich war ganz sicher, wer der, bei dem das später nachgewirkt hat, genau das, was du gesagt hast, weil man manche Dinge erst dann auch mit Kontext aus dem eigenen Erleben versteht oder verbinden kann. Das ist zu dem einen. Und zum anderen, kurze Revision von dem von mir Gesagten, das Drum-Solo am Anfang ist natürlich bei Küss die Hand der Kerkermeister, nicht bei Geld oder Leben. Ne? Ja. Küss die Hand der Kerkermeister, ja, absolut. Einer meiner All-Time-Favorites wahrscheinlich. Dieses Album ist auch immer in meinen Top 10 Alben, die mich geprägt haben eigentlich. Ja, muss man ganz klar sagen. Und auch das Humorvolle hat sie vermutlich niedergeschlagen oder anders. Dinge, die eigentlich nicht zum Lachen sind, in einer humoristischen Doppelbödigkeit thematisieren zu können und damit dem Ganzen auch vielleicht einfach ein bisschen eine andere Schlagseite abgewinnen können, weil wie das so schön ist mit der Ambivalenz, es ist ja selten irgendwas nur schlecht oder nur gut, wenn man über die schweren Momente auch schmunzeln oder lachen kann und umgekehrt die schönen, perfekten Dinge gewisse Art von wie soll ich sagen, Rahmen kriegen, in dem man es auch kritisch beleuchten darf, haben, glaube ich, alle gewonnen. Das liegt dem Sozialkritischen irgendwie inhärent natürlich drin und für, glaube ich, so das soziale Umgehen und vielleicht auch den eigenen Medienkonsum etc. Ist es sicher auch nicht schlecht zu überlegen, dass es diese Ultimativum, was ist da die Mehrzahl, Herr Doktor? Aber ja.
0: Ultimas.
1: Vermutlich. Ja, nicht gibt. Also ja. Daher ist es schön, wenn man da auch merkt, dieses Tape, wir haben vorher über die Brillanz, die im Hi-Fi-Bereich möglich ist auf der Kassette und jetzt am Schluss hat schon recht skurril und eigentlich desaturiert gelungen. Aber es hat Charme und ja. Es hat die Möglichkeit der Erinnerung und des Evozierens von Gefühlen, die mit den Erinnerungen verbunden sind. Ne? Also ja. Danke für die Anspielstation.
0: Also ich würde dieses Album wirklich vergleichen, das ist für mich so ein bisschen das österreichische Michael Jackson Thriller Album, weil da ist eigentlich fast wirklich jede Nummer ein Hit. Ne? Mhm. Also Geld oder Leben, Banküberfall, Heiße Nächte in Palermo, wow. Vater Morgana, echte Helden, Küss die Hand der Kerkermeister, Morgen. Also, das ist alles, alles auf einem Album. Ja. Und ich bin mir nicht sicher, es ist ihr zweites oder drittes Album, ich weiß es nicht genau, aber das war auf jeden Fall Peak ERV, muss man dazu sagen.
1: Komplett.
0: Es gibt da noch ein zweites Album, das ich da liegen habe von der ersten Allgemeinen Verunsicherung. Wenn wir schon bei ihr sind, könnte man durchaus eine Nummer spielen. Mhm. Da würde ich einfach aber wirklich jetzt einfach auf Play drücken und schauen. Yes.
1: Das also, gute alte Roulette-Format.
0: Genau. Das ist jetzt das Album Liebe, Tod und Teufel. Das ist eine Doppelkassette. Hier steht Teil 1 drauf und wir steigen einfach irgendwo ein. Ich lese hier nur vom Cover vor, steht hier aus der TV-Werbung.
1: Wow.
0: Und wir wissen
1: TV
0: nicht.
1: TV war damals FS1.
0: Ja, genau. Wir spielen einfach, ich drücke mal auf Play und dann schauen wir, was kommt.

0: Mit Plop am Schluss. Liebe Menschen auf den Couches dieser Welt, ihr hört Tape That. Die Sendung für einen Gast, zwei Stunden Zeit und drei oder viel mehr Tapes auf Radio Froh, vermutlich auf 105 oder 102,4 Megahertz oder natürlich im digitalen Sinne in the interwebs auf www.fro.at. Wir sind gut Richtung Ende der ersten Stunde unterwegs und das soeben Gehörte war der zweite Teil von Wir hören einfach mal auf gut Glück in ERV-Kassetten rein, aufgrund dessen, dass natürlich Geld oder Leben als Ausgangspunkt da jetzt der Jump-Over-Point war zum anderen Album. Das hat ja, um wieder die Frage an meinen Gast zu richten, bei mir grafisch fast noch mehr eingeprägt, weil bei diesem Release war ein Comic dabei, quasi im Sleeve. Mhm. Gehe ich jetzt recht der Annahme, dass das Affentomaspitzer ist? Oder ist das jetzt einfach nur eine Vermutung? Aber du bist ja als visuell, wie sagt man, bewanderter Mensch, der sicher eine gute Stelle. Keine Ahnung, ist das jetzt falsch von mir kombiniert oder ist das so?
1: Nein, also ich glaube, dass dieses Comic im Sleeve, dass das auch vom Thomas Spitzer gezeichnet ist. Der kommt ja eigentlich auch, glaube ich, ursprünglich aus so einer visuellen Geschichte. War, glaube ich, auf der Ortwendschule in Graz, wenn man das nicht alles täuscht. Glaube, ich hoffe, ich erzähle keinen Blödsinn, aber er kommt auf jeden Fall sehr stark aus dem Visuellen und ist eben einfach ein Multitalent, ja, diesbezüglich.

Ja, dann würde ich vorschlagen, von der Kassettenauswahl her lassen wir ein bisschen so die österreichischen Geschichten hinter uns. Was wir machen können, ist sozusagen ein bisschen in ein paar Tracks reinhören oder ein paar Tapes reinhören, die sozusagen jetzt in die Zukunft gesprungen sind, wo es ja diesen Trend gibt, Synthwave und so, ein bisschen dieses, Genre wieder aufleben zu lassen, so mit den Synthesizern dieser Zeit zu arbeiten, ein bisschen diese Vinyl Crackle mit aufzunehmen, vielleicht sogar ein bisschen dieses Eiern des Tapes. Da gibt es natürlich sehr, sehr viele Interpreten, die wir jetzt spielen können. Ich habe hier einen, ich glaube, Französin, Lüne genannt. Und da gibt es aber natürlich eine größere Anzahl, also Alison Waveshaper, da gibt es ganz viele. Unfound zum Beispiel, aber sehr viele von denen, die machen sozusagen so, ja, man kann durchaus sagen, ein bisschen Retro-Wave. Das ist für mich auch so eine ganz interessante Geschichte, dass diese Artists sozusagen mit rein digitalen Tools natürlich versuchen, vielleicht mit Plugins, die Synthesizer sind als Plugin verfügbar. Es gibt natürlich sicher auch welche, die sozusagen mit Originalinstrumenten recorden, aber sehr viele nehme ich an, dass die ganz einfach in einem Home-Recording-Studio so diesen Sound zu capturen und neu aufzulegen, neu zu interpretieren. Da könnten wir jetzt sehr lange Musik spielen jetzt da, aber wir werden das wie vorher machen, wir werden einfach bei Lüne einfach mal kurz reinhorchen und das ist jetzt natürlich keine Originalkassette, was ihr jetzt da hört, sondern das ist einfach von mir auf Kassette aufgenommen. Aber ich finde, dass sozusagen so Acts wie Lüne oder Alison, wenn wir vielleicht später noch horchen, dieses Medium sich absolut verdient haben, auf diesem Medium gehört zu werden. Und es gibt sicher von Alison und von verschiedensten anderen Interpreten gibt es auch Releases auf Kassette. Das ist jetzt da keiner davon, sondern das habe ich ganz einfach auf Kassette aufgenommen. Und ich glaube, viele der jüngeren Zuhörer werden vielleicht überrascht, wenn man ein gutes Kassettendeck hat und ganz einfach Spotify auf super hohe Qualität stellt und da wirklich mit einem guten Digital-Analog-Wandler in das Kassettendeck reingeht und die Aufnahme startet, wie gut diese Kassette ist. Und ja, diese Kassette sollte jetzt im Vergleich zu den anderen nicht eiern, weil die ist nicht sehr oft gespielt worden. Und ja, wir probieren das einfach mal abzuspielen.

0: Ja, das war der wunderbare Artist Lüne. Ich hoffe, dass ich ihn nicht Falsches tue, wenn ich sage, er ist Franzose. Aber ein relativ kleiner Act, auf jeden Fall sehr unterstützungswürdig. Wir haben jetzt gerade im Off ein bisschen gesprochen. Es gibt also die Menge an Qualität, die möglich geworden ist durch YouTube Bedroom Producing, ist unglaublich. Und es ist wirklich, ich wünsche es wirklich sehr vielen jungen Artists, dass sie irgendwie ihr Auskommen finden, finanziell, monetär, weil wirklich sehr viel gute Musik passiert. Natürlich ist gleichzeitig auch sozusagen der Drawback, dass es sehr stark darum geht, sozusagen gehört zu werden. Das ist natürlich der Nachteil. Es gibt sehr viele gute Sachen, aber wie kommt man dann sozusagen in die Rotation hinein? Aber nur ein Beispiel, also gerade in dieser Corona-Zeit habe ich sehr viel von diesen eher kleineren Produzenten gehört und habe da sehr viel neu entdeckt, eben auch sicher über Spotify Recommendations, das ist ja auch ein fantastisches Tool, oder irgendwelche anderen Plattformen, wo man Empfehlungen bekommt. Und dann gibt es ja diesen Jahresrückblick. Ja. Und ich habe mir dann die Mühe gemacht, im Lockdown zu schauen von meinen Top 20 Artists, und das war damals, habe ich sehr viel so Retro-Wave gehört, zu schauen, haben die einen Instagram-Account? Ja? Und von den 20 hatten 15 einen Instagram-Account. Ja? Und die fantastische Möglichkeit, die es gibt über Instagram, ist, du kannst deinem quasi Artist einfach eine Private Message schreiben. Ja? Und ich habe so ein ganz kurzes Satzal zusammengestellt und habe geschrieben, also deine Musik hat mir sehr, sehr viel Freude bereitet und du bist in meinen Top 15 drinnen. Und ich hoffe, du kannst weiter Musik produzieren und du hoffst, du kannst davon leben, weil das, was du machst, ist einfach fantastisch. Und einfach von der Bottom of my heart, ja, das ist fantastische Musik. Und ich lüge nicht, wenn ich sage, es haben mir mindestens 10 Leute zurückgeschrieben, cool, persönlich, ja, und sich ganz einfach bedankt. Und das ist natürlich auch etwas, was wahrscheinlich nicht passiert, wenn die Artists dann irgendwie 2 Millionen oder 10 Millionen monatliche Plays haben. Aber es ist auf jeden Fall eine fantastische Möglichkeit, gerade mit kleinen Acts irgendwie in den Kontakt zu treten. Und ja, das ist einfach eine sehr feine Sache.
1: Dem schließe ich mir natürlich an, sprich dem allgemeinen Topos jetzt gerade sozusagen Überlegung, es ist schwierig als kleiner Act gehört zu werden, versus dafür kann man potenziell direkten Kontakt mit den jeweiligen HörerInnen haben und pflegen. Das ist natürlich, wie vorhin schon mal gesagt, so die Upside von dem Nachteil, dass es sehr, sehr viel draußen gibt. Aber die Möglichkeit, dann dem persönlichen Kontakt, so wie es das du gesagt hast, auf quasi zu nehmen, da dann vielleicht zu sehen, aha, okay, was ist da vielleicht auch auf Bandcamp oder was gibt es an anderen Medien, die man irgendwie kaufen kann oder diesen Artist supporten kann. Das sind natürlich all diese Facetten, die es da zusätzlich gibt. Und ich habe immer wieder mal auch schon gesehen dann, dass es da tatsächlich in meinen Entdeckungen, die über ganz andere Richtung oft passieren, aber dann darunter oft KünstlerInnen gibt, die natürlich dann wiederum, weil es leicht geht, weil man eben noch nicht so eine Riesengefolgschaft und dementsprechend nicht das monetäre Rüstzeug dafür hat, in die große Produktion zu gehen, Kleinserien und Tapes auslegen. Mhm. Und das ist natürlich wieder was, wo ich mir denke, das ist sehr schöner Umstand, dass dieses Medium, mit dem wir uns da befassen, quasi einerseits DIY-Culture in den verschiedenen Proberäumen von Punk und sonstigen Bands nach wie vor irgendwie Relevanz hat, dann schon lange in so Promo-Formaten wie das Gehörte von den Beginnern und dann aber für jetzt New Emerging Artists natürlich auch eine Variante bietet, in einem eigentlich häufig gut selbst umsetzbaren, finanzierbaren Rahmen auf ein halbwegs ein High-Fee-Level Dinge zu rauszubringen, die dann für Menschen, die nicht in den Tausenden irgendwie Hörerschaften sein müssen, sondern halt auch wirklich sie im 100er-Bereich ausgeht, dann trotzdem vielleicht eine kleine Auflage an Tapes sold out machen und dann hast du natürlich auch wieder Freude und brings it full circle. Ja, cool. Du meintest, es gibt in diese Richtung von dir entdeckten Artists, für dich entdeckte Artists, noch ein paar Tapes. Sollen wir da Richtung der anderen weitergehen?
0: Es gibt eigentlich sehr viele. Also ich würde vielleicht nur zwei Tapes spielen wollen. Wir haben vorher noch über eine kleine Geschichte gesprochen, die mir vielleicht nur erwähnenswert erscheint, nämlich dass sehr viele sozusagen im Digitalen, in der digitalen Produktion so ein bisschen dieses Eiern schon mit hineinnehmen im digitalen Produktionsprozess oder auch sozusagen dieses Aufsetzen der Plattennadel oder dieses Rauschen. Ja. Was natürlich jetzt medientheoretisch so eine Figur der Verdoppelung darstellt, wenn wir das jetzt oder wenn ich das jetzt in diesem Fall auf ein Tape aufnehme. Ne. Das heißt, wenn wir jetzt da im Anschluss Allison hören und es eiert ein bisschen, dann kann es sein, das Synth eiert ein bisschen oder vielleicht ist es rauscht ein bisschen, dann kann es sein, dass das in der digitalen Masterproduktion schon passiert ist oder dass es halt wirklich einfach das Tape ist, das wir uns jetzt da anhören. Aber Allison ist sicher auch ein feines Tape, das wir hier spielen können. Wunderschön hier aufgenommen auf eine BASF 120, vom Grafikdesign her wunderschöne Kassette in Orange. Und für diejenigen, die es vielleicht suchen wollen, Allison schreibt man mit a.l.i.s.o.n. Also ich glaube, man findet es zusammengeschrieben, man muss wirklich den Punkt eingeben. Und ja, da werden wir jetzt noch ein Stückchen hören. Schauen wir mal, ob das spielt hier.

0: liebe Menschen am anderen Ende des Äthers, ihr hört Tape That und wir sind in Niederösterreich und zwar bin ich bei und er bei mir, Aldo Tolino.
1: Hallo. Also das letzte Tape war Allison, eine wunderbare Retro-Wave-Band und wir haben gesagt, wir spielen noch eine Nummer von einer weiteren wunderbaren Band, die da heißt Lucy in Disguise.
0: Top-Name, by the way.
1: Genau. Ich werde dann, während die Nummer läuft, herumkramen. Vielleicht finde ich noch was vom Thomas Barrenton. Da bin ich auch ein riesengroßer Fan, aber ich bin mir jetzt nicht sicher, ob ich dieses Tape so schnell finde. Das ist vielleicht einer wieder der Nachteile. Tape verlegt keine Musik. Aber Lucy in Disguise reiht sich sozusagen ein in diese Retro-Wave-Acts, die fantastische Musik, sehr mellow, sehr synth-lastig, hier fantastische Musik machen. Und wie gesagt, es gibt eine riesengroße Menge an guter Musik, die da draußen ist. Es lohnt sich auf jeden Fall, die Recommendation Engine laufen zu lassen. Am besten einfach einen Track, der vom Genre her gut ist, starten und dann auf Songradio gehen und dann sich einfach durchlesen und horchen, vielleicht nebenbei laufen lassen. Mir hat es auf diese Art und Weise wirklich fantastische Bands hineingespült in die Playlist, in die generierte, von denen ich noch nie etwas gehört habe und die dann quasi zu meinen täglichen Begleitern geworden sind. Möchtest du noch eine Kleinigkeit sagen, bevor wir das Tape spielen? Okay, dann würde ich sagen, Lucy in Disguise, let's play.

0: Ja, das war Lucy in Disguise. Starke Recommendation. Und mir ist noch eine kleine Geschichte eingefallen, wie ich jetzt gerade diese Kassette abgedreht habe, dass ich vorher noch sagen wollte, nämlich die total traurige Tatsache, dass extrem viele Kassetten in den Müll wandern. Es gibt ja bei uns immer wieder so Flohmarktgeschäfte, Flohmarktläden. Und wenn ihr schaut, liebe Hörerinnen und Hörer, dann werdet ihr dort fast keine Kassetten finden. Mhm. Weil, so habe ich mit ein paar von den Betreibern gesprochen, halt einfach niemand mehr Kassetten kauft. Das heißt, es würden immer wieder Leute auch Kassetten bringen, aber dadurch, dass die Flohmarktbetreiber wissen, dass es niemand kauft, werden sie gar nicht angenommen. Das heißt, ein Appell hier an euch, ja, wenn diese Flohmarktbetreiber oder Flohmarktladenbetreiber immer wieder hören, habt ihr Kassetten, habt ihr Kassetten, habt ihr Kassetten, dann würden die vielleicht auch annehmen. Mhm. Und dann würden vielleicht nicht so viel im Restmüll wandern. Ich habe gerade eine Kassette in der Hand, Bonnie Tyler, Greatest Hits. Also wenn sowas, wenn ich mir vorstelle, dass sowas in den Restmüll wandert, da blutet mir mein Herz. Und interessanterweise, ich war jetzt eine Woche in Schottland auf Urlaub und da gibt's diese Kultur, dieser Second-Hand-Läden ist dort viel, viel, viel größer als bei uns. Die heißen nämlich dort Charity-Shops. Und Charity-Shop klingt ganz einfach viel mehr als, ich kann jemanden unterstützen, indem ich mein altes Zeug loswerde. Und da habe ich eigentlich in allen Charity-Shops noch Kassetten gefunden. Also vielleicht gibt es ja doch, zumindest in Schottland oder anderen Teilen der Welt, noch ein bisschen mehr sozusagen die Liebe für die Kassette. Aber ihr könnt sozusagen, ihr macht den Unterschied, geht in euren lokalen Flohmarktladen und sagt, sie sollen das aufheben. Im besten Fall könnt ihr auch Folgendes machen, ihr könnt es anbieten zu sagen, sie sollen die Kassetten aufheben und schaut es euch durch und dann kann man es ja immer noch wegwerfen, wenn es irgendwelche günstig produzierten Kinderkassetten sind, die wirklich einfach von Musikqualität her jetzt da nicht so toll sind. Aber gerade sozusagen Originalalben auf Kassette, das würde ich sehr schade finden, wenn das weggeworfen wird.
1: Dem schließe ich mir natürlich voll inhaltlich an, Word Up. Yes. Von der Fürsorge über die Kassette und auch jene in der Community quasi mit den Charity Shops wieder zu den Benutzungen und den Inhalten der Kassetten und somit eigentlich ja auch wieder ein bisschen was an die Community zurückgeht, wenn man dran denkt, dass da ja gespeicherte Musik drauf ist, egal wie, wo. Somit Kunst oder kreatives Tun und Kultur. Welche Ecken oder in welche Bereiche deines von dir gespielten bis jetzt dürfen wir jetzt noch für die letzte halbe Stunde erwarten oder anders gefragt, was kommt denn als nächstes?
0: Also ich habe einiges an Kassettenmaterial, wo ich ganz einfach Recordings gemacht habe von meinen Modular-Synthesizer-Experimenten. Die haben irgendwie überhaupt keinen Anspruch, irgendwie fertig produziert zu sein, sondern eher die Idee zu sagen, man macht eine Seite auf, das vielleicht digitalisieren, schneidet sich ein paar Samples raus oder sagt, okay, da war eine interessante Idee, die kann man dann noch bauen im Ableton Live oder so. Aber vielleicht, bevor wir reinhören, noch so ein bisschen eine kurze Exkurs zu diesem Thema Modular-Synthesizer, der ja auch wie das Thema Kassetten so ein bisschen ein Revival erleben. Für diejenigen, die das vielleicht nicht so kennen, modulare Synthesizer, die gibt es schon seit den 60er Jahren. Robert Bob Moog hat den ersten Modular-Synthesizer auf den Markt gebracht. Und im Endeffekt hat man nichts anderes als einzelne Module, die ganz einfach überhaupt nichts tun, wenn man sie nicht irgendwie mit Kabeln verbindet. Und das Interessante beim Modular-Synthesizern ist eigentlich das sehr simple Konzept, dass es gibt nur ein Kabeltypus und über dieses eine Kabel gehen alle Informationen, sowohl die Audiosignale als auch alle Steuersignale, also CV, sogenannte Control Voltages, sind dann einfach Spannungen, also zum Beispiel 5 Volt. Und mit diesen 5 Volt Spannung kann ich dann zum Beispiel einen Filter-Cutoff einstellen, wenn ich den von 5 auf 6 Volt erhöhe. Oder zum Beispiel auch Hüllkurven gehen über diese ganz normalen Audiokabel. Also ein sehr analoges Format. Gibt es natürlich rein analoge Module, es gibt aber auch digitale Module. Warum könnten solche Modular-Synthesizer, warum sind die interessant? Also erstens einmal, weil es sozusagen nicht fix verdrahtet ist, das heißt, man kann damit sich seinen eigenen Synthesizer bauen. Es ist aber auch etwas ganz anderes möglich, einen ganz anderen Ansatz zu sagen, ich verwende das nicht wie einen Synthesizer, wie man sich vorstellt, mit einer Klaviatur, sondern ich baue mir sozusagen ein algorithmisches Gerät. Also ein algorithmisches Gerät, was meine ich damit? Damit meine ich, dass ich sozusagen Regeln definiere und diese Steckverbindungen, die arbeiten dann in diesem Regelwerk. Also zum Beispiel könnte ich ein Quantisierungsmodul hernehmen und sagen, okay, egal welche Noten da daherkommen durch den Zufallsgenerator, es werden nur die Noten C, F, G und H gespielt. Dann habe ich irgendeinen Algorithmus, der mir einen Drumbeat erzeugt und dann lasse ich das Ganze einfach laufen. Ja, und ich habe natürlich die Möglichkeit zu kontrollieren. Aber es ist ein ganz ein anderer Ansatz, als jetzt sozusagen mit einer Notenpartitur irgendein Synth irgendwas einzuspielen. Ja. Und das kommt mir speziell entgegen für jemand, der jetzt nicht von klein auf irgendein Instrument gelernt hat. Wie andere, die halt jahrelang Klavier lernen oder Gitarre. Also wenn es auch so euch auch so geht, dann sind modulare Synthesizer vielleicht etwas für euch. Da gibt es natürlich die Hardware-Komponente, die zugegebenermaßen natürlich kostspielig ist. Es gibt aber auch sehr viele Bausätze, wo man sich einiges Geld ersparen kann. Und es gibt natürlich auch die Möglichkeit, das Ganze digital am Laptop zu machen. Dann kostet das genau 0 Euro. Denn da gibt es eine herrliche Software, die heißt VCV-Rack und da haben wir alle diese Module für umsonst. Also man braucht nicht unbedingt die Knöpfchen und die Taster, um Musik zu machen. Warum mich diese Modular-Synthesizer-Geschichte eigentlich ganz reizt auch, ist, dass diese Module eigentlich bis zum gewissen Grad auch ein bisschen krisensicher sind. Ich gebe euch ein Beispiel. Ich habe immer wieder auch Geld ausgegeben für Hardware und so weiter und da habe ich unter anderem auch ein Audio-Interface erstanden, ein ziemlich cooles, ein ziemlich robustes. Und das funktioniert auch wunderbar unter Windows 10 aber leider nicht mehr, weil es braucht ganz einfach einen Treiber für Windows 10. Das Audio-Interface funktioniert noch, aber ich kann es nirgends mehr anhängen und ich brauche einen Computer, um das zu betreiben. Und das hat mich eigentlich sehr geärgert, dass solche Geräte, die eigentlich gut funktionieren, dann irgendwie eine Treiberkomponente haben oder ein Betriebssystem-Update erfordern, wo sie dann nicht mehr funktionieren. Und wenn man jetzt diese Modular-Synthesizer hernimmt oder auch andere, jeden Synthesizer, der im Endeffekt einfach 2 Chinch-Ausgänge besitzt, dann sind das doch Dinge, die man sich ganz einfach ins Regal stellen kann und die auch ganz einfach in 10, 20, 30 Jahren ihre Funktion erfüllen werden, weil sie einfach unabhängig sind von einem Betriebssystem, von irgendeinem Update, weil sie ganz einfach mit Audiosignalen, mit analogen Audiosignalen funktionieren und das finde ich auch im Sinne der Nachhaltigkeit eine feine Sache, denn vielleicht möchte ich diese Geräte ganz einfach weitergeben an die nächste Generation und die können immer noch, wenn sie wissen, wie ein Chinch-Kabel ausschaut, etwas damit machen.
1: Das ist ein sehr schönes Plädoyer für die Synthesizer. Und zeigt lustigerweise recht schön, was ich ganz am Anfang mal gemeint habe, dass du ja in beiden Bereichen, analog und digital, die kritisch auseinandersetzt und deine Expertisen hast und deine, Erfahrungen sammeln durftest. Schöner Verschnitt und auch die Ähnlichkeit von sozusagen der Wertigkeit und der Haltbarkeit, wenn man es gut benutzt, von Kassetten auch natürlich dem analogen Medium, das auf dem viel Synthesizer-Technologie ja teilweise auch mit passiert, zum Abspeichern von Presets und so, von manchen Modulen. Also das ist eine sehr schöne Bereicherung. Oh, da draußen rennt ein Reh vorbei. Wow, sehr idyllisch. Das haben wir das auch noch abgeschlossen, die Umgebung mit drin, in der wir uns da befinden. Aber genau, genug gequasselt. Ich glaube, wir hören einfach was von der angesprochenen Erfahrungen von dem Ausdrucksraum, in dem du da mit deinen Synthesizern bewegst, und du suchst aus, wie und was wahrscheinlich da relativ zufällig jetzt als Anspielstation zu hören sein wird.
0: Genau, also ich würde einfach ein paar Tipps einlegen, dazwischen vielleicht ein bisschen was dazu sagen. Wie gesagt, das sind auch Mitschnitte von so Sessions, die keinen Anspruch auf irgendwelchen Professionalitätsgrad haben. Ist es möglich, einfach dazwischen, dass man das Mikrofon vielleicht immer so ein bisschen mit Stopp und weiterspielen, das schaffen wir irgendwie schon so technisch, okay? Also ich spule ein bisschen im Vormal und drücke jetzt einmal auf Play, dann sehen wir immer, was da kommt.

was da auf dem Tape oben steht, damit wir wissen, was wir da hören. Also es steht Morphogene oben. Morphogene ist ein Modul, das, mit dem man im Endeffekt, ja, das ist ganz interessant eigentlich, dass das jetzt zufällig das Morphogene ist. Das Morphogene ist eigentlich, es ist ein digitales Modul, aber es ist, wenn man es erklären möchte, eine Kombination aus zwei Bandmaschinen. Also man kann quasi aufnehmen, es ist im Endeffekt, ist es, primitiv gesagt, könnte man sagen, es ist ein Sampler. Ein digitaler Sampler. Aber wie es funktioniert ist, es funktioniert wie ein Reel-to-Reel-Tape, das quasi auf einem anderen Reel-to-Reel-Tape aufgenommen wird. Und dadurch kann man durch Vorwärts- und Rückwärtsspielen recht interessante Effekte erzielen. Ein sehr populäres Modul, sehr beliebt. Wir springen jetzt einfach in ein anderes Tape hinein. Auf dem steht oben Plates. Und Plates ist ein Oszillator-Modul, also ein, ja genau, ein Oszillator, der sehr viel verschiedene Sachen kann. Und wir hören da jetzt einfach mal rein, ohne viel Geschwafel.

0: Ja, meine Lieben, das war jetzt ein bisschen Plates herum experimentieren. Und dann haben wir noch ein kleines Modulchen. Da steht oben Microcell. Microcell ist ein Modul, das eigentlich unter dem Namen Cloud das erste Mal herausgekommen ist. Sehr viele von diesen Modulen sind Open Source. Das heißt, eigentlich kann das jeder produzieren. Remixen, wie auch immer, auch ein sehr interessanter Gedanke, Open Hardware. Ursprünglich ist Clouds von der Firma Mutable Instruments rausgekommen. Die Firma Mutable Instruments, die gibt es leider nicht mehr, aber die Geräte, die die Firma rausgebracht haben, das ist eigentlich eine One-Man-Show, wiederum Franzosen, absolute Goldstandards in der modularen Synthesizer-Szene. Und dieses Modul Clouds ist eigentlich ein Granularprozessor. Also man kann sehr viele verschiedene Dinge damit machen, aber Granularsynthese in einem Eurorack-Format. Und ja, wir hören jetzt einfach da mal rein, ein bisschen herumgejammt damit und aufgenommen. Und wir wissen nicht, was passiert, aber schauen wir mal.
1: Ja, also ich versuche mal ein bisschen zu singen und dann kann ich nicht und hinuntergehen, aber muss ganz, ganz tief. Und dann schau, ob es das Knacken der Freude von einem großen Propheten.
2: Naja, also ich versuche mal ein bisschen zu singen und hinuntergehen. Man muss ganz hinunter mit der Dimme und dann schon wachst. Was knackt ist ein Mankind der Freude. Nein. Ja, also ich versuche mal ein bisschen zu singen und die Stimme nach und hin rückt.
0: Stopp. Das ist sehr, man kann sehr viele verschiedene Dinge damit machen. Es ist schwer zu beschreiben. Ich glaube, es hat 8 verschiedene Modi. Es kann ein Resonator sein, es kann ein Spectral Delay sein, es kann ein Delay sein. Im Endeffekt, was es macht, ist simpel. Formuliert, es ist ein Echtzeit digitales Kastel. Es kann verschiedenes sein, aber im Endeffekt ist es ein Granular Sampler. Ich habe jetzt ein bisschen vorgespült und wir schauen mal, was da an der Stelle des Tapes zu hören ist.

probieren wir hier noch was aus. Das steht hier ganz toll drauf. A Pickle auf der Kassette Master Copy. Schauen wir mal, was hier drauf ist.

0: Ja, dann würde ich sagen, das war mal ein kleiner Ausschnitt in viele, viele Tapes. Sollte jetzt eh wieder mehr aufnehmen, eine Zeit lang habe ich separat aufgenommen auf Kassette, jetzt habe ich ja länger nichts aufgenommen, muss ich mir wieder mal hinsetzen und das konsequenter aufnehmen. Ich werde jetzt ein paar neue Module bekommen, dann werde ich mir wieder mehr hinsetzen.
1: Vielleicht danke auf jeden Fall mal für diese schönen, interessanten Einblicke in dein Tun. Vielleicht kann das ja eine Motivation sein, damit es das wieder quasi regelmäßig für die in Anspruch nimmst, dieses Medium, und da einfach die Kollektion weiter erweiterst und oder dann halt zu diesem zu dieser geteilten Idee, dass man was einfach fertig machen könnte als Live-Jam. Da drücke ich uns beiden unabhängig voneinander die Daumen, dass wir das vielleicht hinkriegen für euch draußen auf den Couches dieser Welt, dass uns, dass euch jetzt sozusagen das die letzten 1 Stunde 50 circa begleitet hat. Das wären in meinem Fall Lukas Jakob Löcker und mein heutiger Gast und gleichzeitig Gastgeber, ja, also Schrödingers Gastgeber mehr oder weniger, Aldo Tolino, von dem die Sounds, die wir eben gehört haben, auf Kassette stammen. Ihr hört jetzt gerade noch, bevor es in The Nitty Gritty geht, Tape That auf Radio Froh. Eine Sendung rund um, für und von vor allem Musikkassetten, die sich jetzt dem Ende neigt. Und ich freue mich, wenn ihr mir und dem Format gewogen seid und im nächsten Monat wieder einschalten mögt, ohne mir weit vorzugreifen, aber ein kleines Spoiling darf sein. Es gibt bald eine interessante Ausstellung in der Kapu, und dazu zwei musikalisch, unter Anführungszeichen zumindest, Mitverantwortliche. Und beide haben mit Kassetten zu tun und sind außerordentlich gute Connoisseure für Musik. Und da werden wir uns vielleicht sogar direkt in der Ausstellung miteinander unterhalten. Aber das dann im September, ein kleiner Ausblick. Jetzt für diese Session an diesem Samstagabend gibt's, wie ihr die schon oft zuhört, wisst, die Möglichkeit für meinen Gast jetzt noch letzte Worte, Dank, Ideen, Shoutouts oder was auch immer zu formulieren und danach ein letztes Tape, mit dem wir euch in den Samstagabend entlassen werden. Von meiner Seite herzlichen Dank fürs Wiedereinschalten. Bald am zweiten Samstag des Septembers wieder auf Radio Froh. Und jetzt, lieber Aldo, für dich noch die Chance, vor deinem letzten Tape was zu sagen.
0: Ja, mir hat es sehr viel Spaß gemacht. Vielen, vielen Dank für die Einladung.

Vielleicht sollte man als Abschlussgeschichte noch ganz kurz erklären, wie wir zusammengekommen sind. Oh. Die Idee war nämlich die, dass wir haben zufällig über Kassetten gesprochen und ich habe dem Luki erzählt, dass ich einen QR-Code gemacht habe für meine Mixtapes auf Spotify, zur Spotify-Playlist. Also ich habe Mixtapes gemacht, habe dann ganz quasi dieselbe Playlist angelegt auf Spotify und Spotify-Playlist ist eben ein Link. Und aus dem Link habe ich einen QR-Code gemacht und habe diesen QR-Code ganz klein auf die Kassette draufgeklebt. Und man konnte sozusagen, also man kann dann sozusagen über das Einlesen von dem QR-Code die Spotify-Playliste sich online anschauen. Warum habe ich das gemacht? Das habe ich deswegen gemacht, weil diese Kassetten teilweise so schön sind, dass man eigentlich nicht mit der eigenen schieren, krakeligen Schrift da was draufschreiben möchte oder überhaupt ein Pickerl da drauf picken möchte, weil diese Kassetten so schön sind. Das ist also unsere Abschlussgeschichte. Wie gesagt, hat mir sehr viel Spaß gemacht. Ich hoffe, wir kommen noch einmal in diesem Rahmen zusammen und können noch einmal Kassetten das irgendwie wiederholen. Das hat mir sehr viel Spaß gemacht. Als Abschluss hören wir jetzt ein Snippet aus dem Tape von Andrea Benedetti. Das Album heißt Intervallo und ich kenne das auch nicht sehr genau. Ich habe es im Urlaub gekauft in Glasgow in einem Plattengeschäft, in dem ich einfach gefragt habe, ob sie auch Kassetten haben. Und immer wenn ihr wo seid, vielleicht im Plattenladen, fragt, ob es Kassetten gibt. Kassettenliebe erhalten dieses Medium aufrecht. Und wir hoffen beide, dass das Medium aufblüht, sich weiterentwickelt und dass die Möglichkeit, das selbst aufzunehmen und zu tauschen, sozusagen das neue Killer-Feature wird, im Gegensatz zu Vinyl. Vinyl braucht man sich eh keine Sorgen machen. Vinyl war immer da, war nie weg. Aber dass man die Möglichkeit hat, sehr leicht aufzunehmen und die Dinge weiterzugeben. Und ich habe auch die Erfahrung gemacht, dass sich Leute freuen, wenn man zum Beispiel Jam-Session macht und das einfach auf Kassette aufnimmt, dass man den Leuten, die da waren, das ganz einfach mitgibt. Also in diesem Sinne hören wir noch kurz rein, Andrea Benedetti und an die Zuhörer, vielen Dank fürs Zuhören.

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0: Ja, was machen wir jetzt?
1: Ja, wir gehen ins Studio, Alter.
0: Und dann?
1: Machen wir einen fetten Track. Vorsicht, Beat.
0: Vorsicht?
1: Das dauert so.
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4: Endlich ist es wieder soweit, oder? Ich meine, 8.8., das schreit 8, ja.
3: 8.2026, genau. Hallo Fisch.
4: Niemand anderer darf bei 8.8. An den Reglern sein, also wir, um alles vorzubeugen, was passieren hätte können.
3: Ja.
4: Genau, die Zukunft schaut dennoch nicht rosig aus.
3: Natürlich.
4: Ich meine jetzt alle kurzfristige einerseits, nämlich die nächste Stunde. Weil, so wie ich die kenne, hast du dich wahrscheinlich extrem auf die Sendung vorbereitet.
3: Extrem habe ich mich vorbereitet. Vor allem in den Sommermonaten verbringe ich ja täglich mindestens 26 Stunden für die Sendungsvorbereitung.
4: Eben. Darum befürchte ich ja einiges.
3: Ja.
4: Und in langfristiger Zukunft glaube ich ja auch nicht unbedingt, dass es besser wird. Dennoch.
3: Wir schwitzen uns einen ab hier im Studio. Es ist eine Sauna sozusagen.
4: Ich hoffe, wir übertragen quasi die Hitze übers Mikrofon, über die Kabel zum Sender, in euer Radio, auf euren Körper.
3: In euer klimatisiertes Auto.
4: Und werdet so wie wir zumindest in der Unterwäsche anzutreffen, wenn ihr jetzt...
3: Wenn überhaupt.
4: Wenn überhaupt. Wir beginnen die Sendung mit einem sehr gemütlichen, schweißtreibenden Song, nämlich Saint-Germain im Dub Remix.
3: Ja, Dub Experience, Teil 2.
4: Mhm. Teil 2 ist immer besser als der erste, wie wir wissen.
3: So ist es.
4: Weiters haben wir natürlich vorbereitet einige kleine
3: Schmankerl,
4: Unterhaltungsstückerl sozusagen für euch da draußen und für uns auch im Studio, weil sonst würde uns wirklich zu fad werden.
3: Wir haben unser gesamtes Grammuri durchgesucht und haben großartige Schmankerl gefunden.
4: Genau, wir haben auch Spiele für euch vorbereitet. Wir werden dann die nächsten Unterbrechungen der Lieder, da werden wir spielen 20 Sekunden, 20 Songs. Genau, ich werde Fragen stellen und du musst sie erraten.
3: Nein.
4: Und wenn ihr ebenfalls Songs habt, die mein lieber Kollege erraten sollte,
3: dann ruft
4: einfach an unter der
3: 0660 7172111.
4: Na? Nein. 0660, das stimmt schon. 71, 72.
3: Wir haben auch schon einen Anruf.
4: 217. Der erste Anrufer ist wahrscheinlich schon da.
3: Danke.
4: Also, wir haben gerade geschrieben. Susanne, du alte Streberin. Aber wir erst später. Wir werden erst die erste Nummer anhören und dann eure Anruferinnen und Anrufer entgegennehmen. Genau.
3: Ich bin schon gespannt.
4: Was es dann noch gibt, um halb den Kalender.
3: Ja, mit heute unglaublich vielen
4: News,
3: Aktivitäten, die es in Linz und Umgebung gibt. Aber mehr dazu später. Ne?
4: Da spoilert jemand schon das Programm. Seid gespannt. Und dann anschließend gibt es noch den einzigartigen, fabelhaften Musikmix von meiner Wenigkeit.
3: Auf den bin ich schon sehr gespannt.
4: Ich
3: Wie
4: auch.
3: Heißt er heuer? Heute?
4: Grüne Wiesen.
3: Grüne Wiese. Also du bist optimistisch, weil derzeit ist es eher gelb-braune Wiese. Ne?
4: Nein, es ist ein Memory Lane.
3: Ein Memory Lane auf die
4: Song.
3: 90er Jahre,
4: also
3: auf den Sommer von damals.
4: Wie die Wiese des Nachbarns nur gleich grün war wie die eigene.
3: Großartig.
4: Genau, das erwarten wir uns bis jetzt. Und wenn ihr mitmacht, erwartet uns noch mehr.
3: Geräuschkulisse, Ton und Phrasen sagt guten Abend.
4: Genau, hallo Leo, schön, dass du da bist.
3: Hallo Fisch, eine Stunde großartige Musik und das Sub-Experiments Teil 2 ist auch schon zu Ende. Und wir fangen an mit New Ways Native Sound.
4: Du würdest ja auch noch was mitteilen, oder? Dieser... Du hast ja was Persönliches mitzuteilen.
3: Was?
4: Von diesem Musiker, der nicht mehr ist.
3: Ja, das kommt nachher.
4: Okay.
3: Nichts überstürzend. Mi Weiß.

0: Techno Metal Tracks Outer Space, 27 Jahre alt.
1: Sehr gut. Nice. Darf ja mittlerweile schon überall Auto fahren.
0: Es darf sogar schon Bürgermeisterin werden, glaube ich, sogar diese Nummer.
1: Okay.
0: Mit 26 Jahren, oder?
1: Das glaube ich auf jeden Fall. Mit 26 ist man ja vollwertige Bürgerin oder Bürger dieses Landes oder überhaupt der Welt. Ich habe dir angekündigt, ich möchte dieses Spiel 20 Sekunden, 20 Songs mit dir machen. Bist du bereit?
0: Nein, nichts.
1: Okay, ja, machen wir das später.
0: Genau. Emerge.
1: Das ist jetzt
0: genau
1: Antwort,
0: meine Nummer. Emerge.
1: Okay,
0: ich muss
1: Fischer
0: jetzt emergen vom Fischer Spoon.
1: Du sagst gut, ich sag dir die Antworten schnell und dann machen wir die Show. Ja?
0: Perfekt.
1: Gast.
0: Fischer Spoon, emerge.

0: thing.
1: Sehr wilde Nummer. Legt aber auch gut den Grundstein für die Energie, die wir jetzt brauchen. Für das Spiel 20 Songs und 20 Sekunden.
2: Antworten.
1: Genau. Und ich möchte einfach mal mit der ersten Challenge fragen. Also, Challenge sagt man heutzutage so. Verzeih mir meine Jugendsprache. Der größte Hit dieser Band in den USA.
2: Backstreet Boys.
1: Das Lied.
2: Spice Girls.
1: Als Single zu veröffentlichen, falsch, stammt von keinem Geringeren als Michael Jackson, der den Song nach einem Konzertbesuch in L.A. Der Band dringend ans Herz legte, ist eben als Single auszukoppeln. Und deine Frage ist, welche Musik, welcher Track, welcher Song?
2: Welcher Track?
1: Naja,
2: wer es gesagt hat und zu wem oder wie? Backstreet Boys, Michael Jackson.
1: Ziemlich daneben, aber Michael Jackson habe ich ja schon erwähnt, es war Queen Another One Bites the Dust.
2: Das habe ich gewusst.
1: Genau.
2: Das hätte ich gewusst.
1: Ja. Mm. Okay,
2: nächste Frage. Bitte.
1: Nächste Frage, ziemlich aufregend.
2: 1-0 für dich.
1: Von Sylvester Stallone persönlich in Auftrag gegeben, nachdem er die Rechte für Another One Bites the Dust, von dem wir gerade geredet haben, für seinen Film Rocky 3 nicht bekommen hat. Der Song wurde zur ultimativen Sport- und Motivationshymne. Kannst du dir einen Reim darauf machen oder bist du so offside von was Populärmusik angeht?
2: Rocky ist eine Hymne?
1: Ja.
2: Die haben wahrscheinlich die Spice Girls gesungen.
1: Fast. Magst du noch weiter ran oder bist du fertig?
2: Vielleicht das Old Saint?
1: Quasi, es war Eye of the Tiger von Survivor.
2: Scheiße.
1: Okay, ich merke.
2: Das hätte ich auch gewusst.
1: Ich weiß. Ja, du bist ja ein schlauer Typ. Eine Frage habe ich noch und je
2: aber
1: nachdem.
2: Ich hab's nicht gewusst.
1: Ich merke, I read the room, vielleicht kommt das Spiel jetzt nicht ganz so gut an. Der Song, mit dem der Künstler bei einem TV-Special 83 zum ersten Mal den berühmten Moonwalk tanzte.
2: Das ist der Michael Jackson.
1: Ja, genau. Zudem brachte das Musikvideo das erste Clip eines afroamerikanischen Künstlers die rassistische Barriere damals auf MTV auf. So, also Michael Jackson haben wir ja schon gegrounded, also das stimmt.
2: Ja.
1: Jetzt musst du nochmal quasi mir sagen, welcher Song von ihm? Und damit ich quasi den Pressure ein bisschen aufbaue, gibt es nur einen Timer und zu dem Timer gibt's. Okay, du schaust mir an, der Autobus.
2: Keine Ahnung, Moonwalk.
1: Es ist Billie Jean.
2: Billie Jean.
1: Genau, von Michael Jackson. Damit, danke für eure Beiträge auf TikTok. Zwei von euch haben es alle
2: bitte,
1: gewusst.
2: Dann mal weiter mit Musik. Das
1: mal weiter mit Musik. Deine
2: besser als meine Antwort.
1: Okay, also 0 von 3 Punkten und darauf trinke ich, würde ich sagen, aber im Studio ist ein Trinkverbot.
2: So ist es. Und ich möchte jetzt eine kurze Todesmeldung sagen. Leider ist Producer und DJ Kawinski aus Frankreich letzte Woche verstorben. Oder was vorletzte Woche, glaube ich.
1: Mhm. Also er ist
2: und ihr kennt die Nummer, aber vielleicht nicht in diesem Remix. Es ist der Remix von Matthias Remix Night Call von Kawinski. Rest in Peace.
1: Die Nummer, also

0: kommt ja dann immer drauf an, was von dir überbleibt, oder? Also diese Legacy, die, das ist der Nightcrawler, nur 20 Jahre vielleicht quasi irgendwie in irgendwelche Playlists und dann verschwunden für immer.
1: Vielleicht. Aber ihr kennt vielleicht den Film Drive. Da ist im Soundtrack und Drive ist ein großartiger Film.
0: Kenne ich nicht. Ah, mit dem Ryan Gosling. Ja, du bist also ein Ryan Gosling
1: mit
0: Fan.
1: Der Carey Mulligan.
0: Genau. Ziemlich hot und ich finde, bei uns ist ja relativ hot.
1: Bei uns ist mega hot. Zurzeit,
0: was viele Leute ja quasi dazu veranlasst, nichts mehr zu tun.
1: Ja.
0: Und ich schaue mich gerade so im Studio um und entdecke hinter mir ein Plakat vom 24. April. Mhm. Da haben wir gedacht, naja, wäre vielleicht schon Zeit gewesen, es mal wegzutun.
1: Du hast ja nicht gesagt, welches Jahr.
0: Ah ja, 26, also dieses Jahr.
1: Also ich sehe dort kein 26, mein lieber Fisch. Es steht einfach nur dort 24. April.
0: Tatsächlich.
1: Jedes Jahr kann man das wiederverwenden.
0: Ah ja, okay. Das finde ich gut, das ist ein Recycle-Plakat.
1: Ein Recycle-Plakat, weil wir im Radio Froh sind natürlich auch nicht nur nachhaltig, sondern auch recycelbar.
0: Also, genau. Dann schaue ich hinter dir auf das andere Plakat. Das ist vom November 25. Da steht tatsächlich,
1: ein Datum drauf.
0: Genau, also mal so als kleiner Hinweis. Wir räumen mit der alten Musik auf und liebe Kolleginnen und Kollegen da im Studio, räumt es vielleicht einfach mal so im Studio auf. Da drüben liegt jemand, der war vor 4 Wochen schon da.
1: Ja, aber das ist ein Sendungsmacher, glaube ich, der da übernachtet.
0: Aber er hat sich bis jetzt nicht mehr bewegt.
1: Nein.
0: Er riecht nicht
1: schon
0: streng.
1: Die ganze Zeit nicht bewegt, ja? Also auch ihn aufwecken bringt nichts.
0: Genau. Wir haben jetzt nur 3,5 Minuten.
1: So ist es. Bass on the Beat.
0: Bis zum Kalender. Und dann überraschen wir euch mit
1: von
0: dem...
1: Von Tosca.
0: Gespräche funktionieren so überhaupt nicht. Also da müssen wir noch von vorne fangen.
1: Ja, ja, ja.
0: Dann sag Kalender. Du mal bitte, was du sagen möchtest. Was hören wir denn gerade so im Hintergrund?
1: Tosca.
0: Ja?
1: Bass on the Beat.
0: Das war's. Das war die Information, die
1: ja, und meine zweite Information war, danach haben wir den Kalender, wo wir euch sagen, wie viel heute unglaublich viel los ist.
0: Okay, dann tut's mir leid, dass ich die unterbrochen habe, weil du sagst, ja, alles richtig.
1: Eben.
0: Tosca.
1: Tosca.

0: Kalender.
1: Wie vorher schon erwähnt, es ist der 8.8.2028.
2: 26, bitte, mein Lieber.
1: Ah ja, ich bin halt einfach der Zeit voraus. Und genauso wie ich quasi nicht hier bin, so ist es mit den Veranstaltungen.
2: Sie sind heute nicht hier.
1: Einfach. Sie sind sehr rar gesät.
2: Sehr unexistent.
1: Ja, es ist einfach ephemer. Nicht ja. Hier. Also
2: es ist die Zeit im Jahr, also wirklich Mitte August ist die Zeit, wo alle flüchten, ja. Was nur geht. Weil das wir verstehen es ja. Auch. Also ich meine, wir zwei flüchten auch, sobald es geht ja, aus der Stadt.
1: Weil es geistig nach unten.
2: Ja, und temperaturmäßig nach oben geht.
1: Ja, und daher möchten wir euch heute ohne große Umschweife sagen, was denn heute so los ist. Und du darfst mit der einzigen richtigen Musikerin...
2: Antwort.
1: Kommen. Ja, okay, ja, ja, ja. Meine Frage, meine Musikfrage. Ja? Wer spielt heute im Pavillon ja, von Nacht bis 10? Ja, das weiß ich.
2: Singer-Songwriterin Johanna Egger.
1: Ja, das war eine richtige und korrekte Antwort. Und wir würden auch dort sein, wären wir nicht hier... an diesen Fußtisch gefesselt.
2: Spielt aber nur mal eine halbe Stunde, genau. Also sputet euch.
1: Das ist eher für alle, die im Auto sitzen genau. Und sowieso auf der Donaulände herumgrusen und zeigen.
2: Was jetzt aber auch noch ziemlich laut daherkommt und man hört es auch auf der Nibelungenbrücke, ist Simmer Summer Beach Nummer 5. Beach Show unten am Strand. Die spielen noch bis 10 Uhr direkt vor der Stadtwerkstatt unten, also eigentlich vorm AS Elektroniker Center an der Donau. Reggae, Rugger, Hip-Hop, what else? Ja. In die Richtung. Und danach gibt's...
1: Noch ein Event und darauf sind wir natürlich recht stolz, euch auch das präsentieren zu dürfen. Nämlich nicht mehr unter der Brücke, sondern im Café Strom. Genau dieselbe Crew, aber zur Afterparty.
2: Genau.
1: Toll, toll, toll. Und damit endet auch wieder der heutige Kalender. Es war mir ja schon ein Volksfest,
2: ja.
1: Diese zwei Termine ansagen zu dürfen. Und du hast ja auch einen Punkt quasi erraten. Und ich möchte
2: deinen Mix vorbereiten.
1: Dem Andreas noch schnell. Ja, jetzt hast du mir schon
2: den gesagt. Andreas, der uns vorhin angerufen hat.
1: Genau. Gratulieren zu den richtigen Antworten. Wir haben jetzt das quasi nur offline ein bisschen online. Auf R gespielt, das Spiel Musikraten und der hat wirklich 5 von 6 möglichen Punkten erraten. Ja. Also gratuliere, du bekommst halt auch eine Gratis-Ticket.
2: Und gratuliere auch zum ersten Mal Onkel werden.
1: Genau, aber das Gratis-Ticket für die Veranstaltung heute im Café Strom. Und somit geht es zum nächsten Programmpunkt über, der auf meiner Liste ja lautet, gute Musik. Ah, das wäre dann wahrscheinlich der...
2: Der Mix von dir, der nicht Mix von,
1: genau.
2: Nicht. Genau. Die grüne Wiesen vom also, Fisch.
1: Memory Lane. Ja. Ich glaube, du musst was mit deinem Gebiss machen. Irgendwas extra komisch.

0: So ein schöner Mix, die grüne Wiese vom Fisch.
1: Genau, der Blutdruck sollte jetzt wieder oben sein und damit gehen wir gleich weiter quasi in einer Supernummer, die du ausgesucht hast. Von
0: ja, mal schauen. Le Tigre After Dark im NDR Vocal Disco Remix.
1: Machen wir rein.

0: Wo auch immer ihr jetzt noch unterwegs seid, hoffentlich nicht da, wo wir sind. Denn wir werden jetzt natürlich die Veranstaltung des Abends aufsuchen und wollen dann nicht unbedingt gestört werden. So, so viel zu meinem Ego-Trip und...
1: Danke, Fisch.
0: Ja, gerne.
1: Ich habe die letzte Nummer im Portfolio. Du hörst das. Basement Checks.
0: Basement Checks. Where's my ass? Where's my...
1: Ich wünsche dir 14 wunderbare Tage, bis dass wir uns wieder hier in dieser Sauna treffen.
0: Auch dir, mein Freund. Schöne Tage. Tschüss, Leo.
1: Ciao, Fisch. Ciao, euch. Radio Froh.
0: Draußen, genau.
1: Später geht's weiter mit Another Nice Mess.
0: Another Nice Mess kommt nach uns in 5 Minuten und so.
1: Stay tuned.

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Information zu ICE 757 nach Berlin über Hannover 10:29 Minuten Schiene und von Gleis 4. Ich wiederhole, ICE 757 nach Berlin Ostbahnhof über Hannover Hauptbahnhof. Anfahrt 10:29 Uhr, heute von Gleis 4 an.

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